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1: Sie hören Radio Today, 89 München, die genaue Zeit. Es ist jetzt 2 Uhr und 2 Minuten.

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1: Ich bin Helen Martin. Nach dem Stopp der 1.000-Euro-Prämie wollen Union und SPD über Entlastungen beraten. Kanzler Merz hat angekündigt, in der Koalition zu diskutieren, was den Bürgern noch helfen könne. Der Bundesrat hatte das Gesetz am Freitag gestoppt. Es hätte Arbeitgebern ermöglicht, eine steuerfreie Prämie zu zahlen. Am Dienstag dürfte das ganze Thema im Koalitionsausschuss sein. Nach dem Hunter-Virus-Ausbruch auf dem Kreuzfahrtschiff Hondius soll das Schiff in den frühen Morgenstunden an einem Hafen auf Teneriffa anlegen. Die Heimreise der Passagiere, unter denen auch Deutsche sind, ist gesichert. Die Rückflüge sind laut den spanischen Behörden bereits geplant. Zu Hause angekommen müssen die Passagiere dann für 6 Wochen in Quarantäne. Seit dem Ausbruch des Hunter-Virus sind bisher 3 Menschen gestorben, darunter eine Frau aus Deutschland. Zehntausende Menschen und viele rot-weiß-grüne Flaggen. In Budapest wurde heute der neue ungarische Regierungschef Peter Mokyo gefeiert. Der ist heute vereidigt worden. Damit ist die 16-jährige Ära des Rechtspopulisten Viktor Orban offiziell vorbei. Mokyo hat den jubelnden Menschen zugerufen: Willkommen in einem freien und demokratischen Ungarn. Ein Bundestagsbauprojekt ist zu teuer. Deshalb wollen Bundestagspräsidentin Klöckner und Parlamentsvizepräsident Nuripur den Bau neuer Bürogebäude in Berlin-Mitte stoppen. Ziel sei es, Baukosten in Höhe von mindestens 600 Millionen Euro einzusparen. Klöckner sagte dem Spiegel, gerade bei knappen Kassen dürfe man keine teuren Erweiterungen des Parlaments vorantreiben, die man nicht zwingend brauche. Im Kampf um die Europapokalplätze und im Tabellenkeller der Fußball-Bundesliga bleibt es spannend. Am vorletzten Spieltag hat der FC Bayern einen knappen Sieg in Wolfsburg gefeiert. Leipzig löste das Champions-League-Ticket. Justin Hamm berichtet.
2: Nach dem Champions-League-Aus sorgte Michael Olise mit einem Traumtor für den Münchner Sieg. Wolfsburg spielt jetzt im direkten Duell auf St. Pauli um den Relegationsplatz. Leipzig fügte nämlich St. Pauli eine Niederlage zu und machte durch das 2:1 den dritten Platz klar. Stuttgart ist erstmal Vierter nach einem 3:1-Erfolg gegen Leverkusen. Zudem spielten Hoffenheim Bremen 1:0 und Augsburg Gladbach 3:1.

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1: Ich bin Helen Martin. In wenigen Stunden soll das Kreuzfahrtschiff, auf dem es mehrere Hantavirusfälle gegeben hat, vor Teneriffa anlegen. Die Passagiere werden dann in speziellen Fahrzeugen zum Flughafen gebracht und von dort fliegen sie in ihre Heimatländer. Auch Deutsche sind unter den Betroffenen. Bislang sind 3 Passagiere des Schiffs an den Folgen des Hantavirus gestorben. Heute ist der Erdüberlastungstag. Das heißt, heute hat Deutschland alle erneuerbaren Ressourcen verbraucht, die eigentlich für das ganze Jahr reichen sollten. Laut dem Bund für Umwelt und Naturschutz sind die Hauptverursacher energieintensive Industrien, der Gebäudesektor, der Straßenverkehr und die Tierhaltung. Würden alle Menschen so wirtschaften wie in Deutschland, bräuchte man 3 Planeten, so der BUND. Der Deutsche Landkreistag fordert eine Anschlusslösung für den Tankrabatt, der Ende Juni ausläuft. DLT-Präsident Brötel hat der Neuen Osnabrücker Zeitung gesagt, die Bundesregierung müsse jetzt überlegen, wie Betroffene auch im Sommer entlastet werden können. Sein Argument, hohe Spritpreise würden Menschen auf dem Land besonders hart treffen, weil die Wege zum Arbeitsplatz dort deutlich weiter sind. Gesundheitsministerin Waken hatte in der Rheinischen Post vor einer milliardenschweren Finanzlücke bei den Pflegekassen gewarnt. Der Vorsitzende der Deutschen Stiftung Patientenschutz, Brüsch, hat diese Aussage im ZDF kritisiert und der Bundesregierung eine Mitschuld gegeben.
2: Schließlich ist sie verantwortlich für immerhin 9 Milliarden.

0: Milliarden Euro Defizit. Die 9 Milliarden Euro setzen sich zusammen aus immerhin 6 Milliarden Euro aus Krediten der Corona-Zeit. Darüber hinaus muss auch die Bundesregierung die Rentenversicherungsleistungen für pflegende Angehörige übernehmen.
1: Bis Mitte Mai will Wagen Vorschläge für eine Pflegereform vorlegen, um die Finanznot der Kassen zu lindern. Im Abendspiel der Fußball-Bundesliga hat der FC Bayern trotz des ersten verschossenen Bundesliga-Elfmeters von Harry Kane bei Wolfsburg mit 1:0 gewonnen. Zuvor hatte sich Leipzig das Ticket für die Champions League geholt mit einem 2:1-Sieg gegen St. Pauli. Außerdem spielten Hoffenheim-Bremen 1:0, Augsburg-Mönchengladbach 3:1 und Stuttgart-Leverkusen ebenfalls 3:1.

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1: 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Es ist jetzt 4:03.

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1: Ich bin Helen Martin. Deutschland lebt ab heute rechnerisch auf Pump, zumindest wenn es um natürliche Ressourcen geht. Laut dem Bund für Umwelt- und Naturschutz sind bereits alle Rohstoffe verbraucht, die eigentlich für das gesamte Jahr reichen müssten. Mehr dazu von Sorita Sovali.
2: Vor allem unser hoher Energieverbrauch ist das Problem, sagt der Umweltverband. Also Kohle, Öl und Gas, aber auch viel Verkehr, Industrie und Massentierhaltung. Heißt konkret, wenn alle Menschen weltweit so leben würden wie wir in Deutschland, bräuchten wir gleich 3 Erden. Der BUND warnt deshalb, dass unser Lebensstil auf Dauer nicht funktioniert und fordert schnelleres Handeln beim Klimaschutz.
1: Für die Passagiere auf dem Kreuzfahrtschiff, auf dem das Hunter-Virus ausgebrochen war, endet eine 40 Tage lange Odyssee. Das Schiff soll am frühen Morgen vor Teneriffa anlegen. Die Menschen werden unter strengen Quarantänemaßnahmen direkt zum Flughafen gebracht und in ihre Heimatländer ausgeflogen. Auch 6 Deutsche sind an Bord. 3 Menschen waren während der Reise an den Folgen des Hunter-Virus gestorben. Noch bis Ende Juni gilt der Tankrabatt, doch was kommt dann? Der Deutsche Landkreistag fordert eine schnelle Anschlusslösung. DLT-Präsident Brötel hat der Neuen Osnabrücker Zeitung gesagt, die Regierung müsse jetzt überlegen, wie Betroffene auch im Sommer entlastet werden können. Weitere Hilfe sei für viele Menschen in ländlichen Räumen existenziell, weil dort die Wege zum Arbeitsplatz deutlich weiter sind. EU-Kommissionspräsidentin von der Leyen hat dem neuen ungarischen Ministerpräsidenten Modyar zum Amtsantritt gratuliert. Die Hoffnung und das Versprechen eines neuen Aufbruchs in Ungarn seien ein starkes Signal in schwierigen Zeiten, so von der Leyen auf der Plattform X. Modyar war gestern vereidigt worden. Er will gegen Korruption vorgehen und die Beziehungen zur EU verbessern. Nach dem Aus in der Champions League haben die Fußballer des FC Bayern ihr letztes Auswärtsspiel der Bundesliga-Saison gewonnen. In Wolfsburg feierten die Münchner einen knappen 1:0-Sieg. Zuvor sicherte sich Leipzig mit einem 2:1-Sieg über St. Pauli das Champions League-Ticket. Zudem spielten Stuttgart-Leverkusen 3:1, Augsburg-Gladbach ebenfalls 3:1 und Hoffenheim-Bremen 1:0. Und in der zweiten Liga feierte am Abend Nürnberg einen 3:0-Sieg über Schalke.
3: Der Autoverkehrsdienst meldet. A9, München Richtung Nürnberg, beim Autobahnkreuz Neufahrn. Gefahr durch Gegenstände auf der Fahrbahn. Ich wünsche eine gute Fahrt.

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1: Für Radio Today 89 München. Die genaue Zeit. Es ist jetzt 5:03 Uhr.

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1: Ich bin Helen Martin. Guten Morgen. Jetzt am Morgen soll das Kreuzfahrtschiff, auf dem es mehrere Hantavirusfälle gegeben hat, vor Teneriffa anlegen. Die Passagiere werden dann in speziellen Fahrzeugen zum Flughafen gebracht und von dort fliegen sie in ihre Heimatländer. Auch Deutsche sind unter den Betroffenen. Bislang sind 3 Passagiere des Schiffs an den Folgen des Hantavirus gestorben. Heute ist der Erdüberlastungstag. Das heißt, heute hat Deutschland alle erneuerbaren Ressourcen verbraucht, die eigentlich für das ganze Jahr reichen sollten. Laut dem Bund für Umwelt- und Naturschutz sind die Hauptverursacher energieintensive Industrien, der Gebäudesektor, der Straßenverkehr und die Tierhaltung. Würden alle Menschen so wirtschaften wie in Deutschland, bräuchte man 3 Planeten, so der BUND. Der Deutsche Landkreistag fordert eine Anschlusslösung für den Tankrabatt, der Ende Juni ausläuft. DLT-Präsident Brötel hat der Neuen Osnabrücker Zeitung gesagt, die Bundesregierung müsse jetzt überlegen, wie Betroffene auch im Sommer entlastet werden können. Sein Argument, hohe Spritpreise würden Menschen auf dem Land besonders hart treffen, weil die Wege zum Arbeitsplatz dort deutlich weiter sind. Der Sozialverband VDK hat die geplante Teilkrankschreibung kritisiert. VDK-Präsidentin Bentele hat dem Portal web.de News gesagt, sie befürchte einen hohen Rechtfertigungsdruck für kranke Arbeitnehmer. Dabei müsse man Bedingungen schaffen, unter denen Menschen gerne zur Arbeit gehen. Die Gesundheitsreform des Bundeskabinetts sieht vor, dass Beschäftigte bei längeren Krankheiten mit 25, 50 oder 75% ihrer Arbeitszeit arbeiten können. Im Kampf um die Europapokalplätze und im Tabellenkeller der Fußball-Bundesliga bleibt es spannend. Am vorletzten Spieltag hat der FC Bayern einen knappen Sieg in Wolfsburg gefeiert. Leipzig löste das Champions-League-Ticket. Justin Hamm berichtet.
2: Nach dem Champions-League-Aus sorgte Michael Olise mit einem Traumtor für den Münchner Sieg. Wolfsburg spielt jetzt im direkten Duell auf St. Pauli um den Relegationsplatz. Leipzig fügte nämlich St. Pauli eine Niederlage zu und machte durch das 2:1 den dritten Platz klar. Stuttgart ist erstmal Vierter nach einem 3:1-Erfolg gegen Leverkusen. Zudem spielten Hoffenheim Bremen 1:0 und Augsburg Gladbach 3:1.

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1: Ich bin Stefan Schütz. Guten Morgen. Deutschland lebt ab heute rechnerisch auf Pump, zumindest wenn es um natürliche Ressourcen geht. Laut dem Bund für Umwelt- und Naturschutz sind bereits alle Rohstoffe verbraucht, die eigentlich für das gesamte Jahr reichen müssten. Mehr dazu von Zoe Tasovali.
2: Vor allem unser hoher Energieverbrauch ist das Problem, sagt der Umweltverband. Also Kohle, Öl und Gas, aber auch viel Verkehr, Industrie und Massentierhaltung. Heißt konkret, wenn alle Menschen weltweit so leben würden wie wir in Deutschland, bräuchten wir gleich 3 Erden. Der BUND warnt deshalb, dass unser Lebensstil auf Dauer nicht funktioniert und fordert schnelleres Handeln beim Klimaschutz.
1: Für die Passagiere auf dem Kreuzfahrtschiff, auf dem das Hunter-Virus ausgebrochen war, endet eine 40 Tage lange Odyssee. Das Schiff soll am Morgen vor Teneriffa anlegen. Die Menschen werden unter strengen Quarantänemaßnahmen direkt zum Flughafen gebracht und in ihre Heimatländer ausgeflogen. Auch 6 Deutsche sind an Bord. 3 Menschen waren während der Reise an den Folgen des Hunter-Virus gestorben. Noch bis Ende Juni gilt der Tankrabatt, doch was kommt dann? Der Deutsche Landkreistag fordert eine schnelle Anschlusslösung. DLT-Präsident Brötel hat der Neuen Osnabrücker Zeitung gesagt, die Regierung müsse jetzt überlegen, wie Betroffene auch im Sommer entlastet werden können. Weitere Hilfe sei für viele Menschen in ländlichen Räumen existenziell, weil dort die Wege zum Arbeitsplatz deutlich weiter sind. Laien vertrauen künstlicher Intelligenz zu stark, Fachleute oft zu wenig. Das ist das Ergebnis einer Studie der Uni Hohenheim. Die Forscher haben untersucht, wie Menschen KI-Empfehlungen bewerten. Laien würden oft unterschätzen, wie stark KI ihre Meinung beeinflusst, heißt es in der Studie. Fachleute wie Mediziner seien dagegen zu skeptisch, obwohl KI zum Beispiel bei Röntgenbildern meist besser sei als der Mensch. Nach dem Aus in der Champions League haben die Fußballer des FC Bayern ihr letztes Auswärtsspiel der Bundesliga-Saison gewonnen. In Wolfsburg feierten die Münchner einen 1:0-Sieg. Zuvor sicherte sich Leipzig mit einem 2:1 über St. Pauli das Champions League-Ticket. Zudem spielten Stuttgart-Leverkusen 3:1, Augsburg-Gladbach 3:1 und Hoffenheim-Bremen 1:0. Und in der zweiten Liga feierte Nürnberg am Abend ein 3:0 über Schalke.
3: Der Autoverkehrsdienst meldet. A9, München Richtung Nürnberg, bei Lenting. Der Standstreifen ist blockiert. Gefahr durch Gegenstände auf der Fahrbahn. Bei Langenbruck. Der Standstreifen ist blockiert. Gefahr durch Gegenstände auf der Fahrbahn. Gefahr durch ein defektes Fahrzeug. Ich wünsche eine gute Fahrt.

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1: 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Die genaue Zeit, es ist jetzt 7:03.

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1: Ich bin Stefan Schütz. Guten Morgen. Ausnahmesituation in einem Hafen von Teneriffa. Hier wird das Kreuzfahrtschiff erwartet, das seit Wochen für Schlagzeilen sorgt, weil sich dort das Hunter-Virus ausgebreitet hat. An Bord sind seit 40 Tagen rund 150 Menschen. Es gab 3 Todesfälle. Jan-Uwe Ronneburger berichtet.
2: Wenn alles klappt wie geplant, können die Menschen aus 23 Nationen nun von der spanischen Ferieninsel Teneriffa aus endlich in ihre Heimat fliegen. Dort aber könnte sie eine längere Quarantäne erwarten, denn eine Entwarnung gibt es wegen der langen Inkubationszeit und unzuverlässiger Testmethoden erst Wochen nach dem letzten Kontakt mit einem Erkrankten.
1: Kreml-Chef Putin hat den seit langem mit ihm befreundeten Altkanzler Schröder als Vermittler im Krieg zwischen Russland und der Ukraine ins Spiel gebracht, obwohl sich die USA um

teuer, sondern können im schlimmsten Fall sogar die Gesundheit gefährden. Heute startet in Wien der 70. Eurovision Song Contest mit einer großen Eröffnungszeremonie. Die Künstler aus 35 Ländern laufen über einen türkisfarbenen Teppich vom Burgtheater zum Rathaus. Mehr als 10.000 Fans werden erwartet. Die eigentlichen Wettbewerbe gehen dann am Dienstag mit dem ersten Halbfinale los. Für Deutschland tritt Sarah Engels mit dem Song Fire an. Sie ist schon für die Endrunde gesetzt. Im Abendspiel der Fußball-Bundesliga hat der FC Bayern trotz des ersten verschossenen Bundesliga-Elfmeters von Harry Kane bei Wolfsburg mit 1:0 gewonnen. Zuvor hatte sich Leipzig das Ticket für die Champions League geholt mit einem 2:1-Sieg gegen St. Pauli. Außerdem spielten Hoffenheim-Bremen 1:0, Augsburg-Gladbach 3:1 und Stuttgart-Leverkusen ebenfalls 3:1.

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1: Für Radio Today 89 München. Die genaue Zeit, es ist jetzt 8 Uhr und 3 Minuten.

0: Belastungstag für einzelne Länder und für den ganzen Planeten. Wenn alle Menschen auf der Erde so viele Rohstoffe verbrauchen und so viel CO2 ausstoßen würden wie wir in Deutschland, dann wäre die Biokapazität der Erde schon im ersten Drittel des Jahres aufgebraucht. Der Sozialverband VDK hat die geplante Teilkrankschreibung kritisiert. VDK-Präsidentin Bentele hat dem Portal web.de News gesagt, sie befürchte einen hohen Rechtfertigungsdruck für kranke Arbeitnehmer. Dabei müsse man Bedingungen schaffen, unter denen Menschen gerne zur Arbeit gehen. Die Gesundheitsreform des Bundeskabinetts sieht vor, dass Beschäftigte bei längeren Krankheiten mit 25, 50 oder 75% ihrer Arbeitszeit arbeiten können. In mehreren bayerischen Städten haben Menschen mit sogenannten Liegend-Demos auf die schwere Krankheit MECFS aufmerksam gemacht. Die Teilnehmenden haben sich auf den Boden gelegt, um zu zeigen, viele Betroffene können ihr Bett nicht verlassen. Die Forderungen bei den Demos: mehr Forschung und regionale Behandlungszentren. MECFS-Kranke fühlen sich dauerhaft erschöpft und leiden oft an starken Schmerzen. Im Kampf um die Europapokalplätze und im Tabellenkeller der Fußball-Bundesliga bleibt es spannend. Am vorletzten Spieltag hat der FC Bayern einen knappen 1:0-Sieg in Wolfsburg gefeiert. Leipzig löste das Champions-League-Ticket, Justin Hamm berichtet.
1: Nach dem Champions-League-Aus sorgte Michael Olise mit einem Traumtor für den Münchner Sieg. Wolfsburg spielt jetzt im direkten Duell auf St. Pauli um den Relegationsplatz. Leipzig fügte nämlich St. Pauli eine Niederlage zu und machte durch das 2:1 den dritten Platz klar. Stuttgart ist erstmal Vierter nach einem 3:1-Erfolg gegen Leverkusen. Zudem spielten Hoffenheim Bremen 1:0 und Augsburg Gladbach 3:1.

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2: Es ist ganz genau 9 Uhr und eine Minute geworden. Wir messen 14 Grad in München-Thalkirchen. 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
1: Ich bin Stefan Schütz. Guten Morgen. Auf Teneriffa liegt ein Kreuzfahrtschiff vor Anker, auf dem das Hunter-Virus ausgebrochen ist. 3 Menschen sind gestorben, darunter eine Deutsche. Jetzt werden die rund 150 Passagiere unter massiven Sicherheitsvorkehrungen von Bord geholt und ausgeflogen. Auch Deutschland hat eine eigene Maschine geschickt. Die Weltgesundheitsorganisation teilte mit, das Hunter-Virus ist nicht mit Corona vergleichbar. Das Ansteckungsrisiko ist gering. Deutschland lebt ab heute rechnerisch auf Pump, zumindest wenn es um natürliche Ressourcen geht. Laut dem Bund für Umwelt- und Naturschutz sind bereits alle Rohstoffe verbraucht, die eigentlich für das gesamte Jahr reichen müssten. Mehr dazu von Zoe Tasovali.
2: Vor allem unser hoher Energieverbrauch ist das Problem, sagt der Umweltverband. Also Kohle, Öl und Gas, aber auch viel Verkehr, Industrie und Massentierhaltung. Heißt konkret, wenn alle Menschen weltweit so leben würden wie wir in Deutschland, bräuchten wir gleich 3 Erden. Der BUND warnt deshalb, dass unser Lebensstil auf Dauer nicht funktioniert und fordert schnelleres Handeln beim Klimaschutz.
1: Im Internet tauchen immer mehr gefälschte Videos und Bilder von Ärztinnen und Ärzten auf, erstellt mit künstlicher Intelligenz. Ärztepräsident Reinhardt sagt, mit diesen Deepfakes werden den Medizinern Aussagen in den Mund gelegt, um dubiose Produkte zu verkaufen. Problem, die Leute glauben, das wäre echter ärztlicher Rat. Dabei sind die Präparate oft nicht nur nutzlos und teuer, sondern können im schlimmsten Fall sogar die Gesundheit gefährden. Laien vertrauen künstlicher Intelligenz zu stark, Experten oft zu wenig. Das ist das Ergebnis einer Studie der Uni Hohenheim. Die Forscher haben untersucht, wie Menschen KI-Empfehlungen bewerten. Laien würden oft unterschätzen, wie stark KI ihre Meinung beeinflusst, heißt es in der Studie. Fachleute wie Mediziner seien dagegen zu skeptisch, obwohl KI zum Beispiel bei Röntgenbildern meist besser sei als der Mensch. Noch bis Ende Juni gilt der Tankrabatt, doch was kommt dann? Der Deutsche Landkreistag fordert eine schnelle Anschlusslösung. DLT-Präsident Brötel hat der Neuen Osnabrücker Zeitung gesagt, die Regierung müsse jetzt überlegen, wie Betroffene auch im Sommer entlastet werden können. Weitere Hilfe sei für viele Menschen in ländlichen Räumen existenziell, weil dort die Wege zum Arbeitsplatz deutlich weiter sind.
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3: Und der Radio Today Verkehrsdienst meldet im Augenblick störungsfreien Verkehr in und um München. Radio Today wünscht dennoch eine gute und sichere Fahrt.
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3: Geblitzt wird nach wie vor die St. Michaelstraße in München, in Karlsfeld die Münchner Straße, in Aubing am Langwieder Bach, in Dachau die Würmstraße bei der Bushaltestelle, am Ende der A952 Richtung Starnberg bei Percha in der 60er-Zone, dann Dornach die Erdinger Landstraße in Harthof, Schleißheimer Straße stadteinwärts, die Ortseinfahrt Penzberg, die Bichler Straße und in Fürstenfeldbruck die Flurstraße. Und sollte das immer noch nicht alles sein, dann erreichen Sie uns am besten direkt im Studio unter 089 723 2000. 723 2000.
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3: Nach zunächst viel Sonnenschein kommt später mehr und mehr Wolken. Am Nachmittag und gegen Abend bilden sich aus den Alpen heraus und über den fränkischen Mittelgebirgen einzelne Schauer und Gewitter. Die Temperaturen erreichen 20 bis 26 Grad. Morgen ist es dann eher unbeständig.

0: Die neue Woche startet zunächst mit Regengewittern und böigem Wind. In München, Thalkirchingen, Wellechurchen messen wir derzeit genau 15 Grad und zum Abschluss noch die genaue Zeit. Es ist mittlerweile 9 Uhr und 20 Minuten.
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Heute ist Sonntag, der 10. Mai. Sie hören die Radio to the Morgenwelle. Jetzt der Blick ins historische Kalenderblatt. Was geschah am 10. Mai? Zum Beispiel im Jahr 1941. Rudolf Hess fliegt auf eigene Faust nach Schottland, um Friedensverhandlungen mit Douglas Palmerston aufzunehmen, den er für einen Hauptrepräsentanten der britischen Friedensbewegung hält und gerät dabei in Kriegsgefangenschaft, nachdem sein Flugzeug abgestürzt ist. Dann am 10. Mai im Jahr 1949. Der Parlamentarische Rat entscheidet sich mit knapper Mehrheit von 33 zu 29 Stimmen für Bonn als vorläufige provisorische Hauptstadt der Bundesrepublik Deutschland. Dann am 10. Mai im Jahr 1953. Die Stadt Chemnitz in Sachsen wird in Karl-Marx-Stadt umbenannt. Zugleich erhält auch der zugehörige Bezirk den neuen Namen. Dann am 10. Mai im Jahr 1954. Das Bundesarbeitsgericht in Kassel, das bereits im April seine Rechtsprechungstätigkeit aufgenommen hat, wird mit einem Festakt durch Gerichtspräsident Hans-Karl Nipperdey offiziell eröffnet. Dann am 10. Mai im Jahr 1972 in einem Referendum in Irland stimmen 83,1% dem Beitritt des Landes zur Europäischen Wirtschaftsgemeinschaft zu. Dann am 10. Mai im Jahr 1981 bei den Wahlen zum Abgeordnetenhaus von Berlin siegt die CDU mit ihrem Spitzenkandidaten Richard von Weizsäcker deutlich. Damit ist nach dem Scheitern des Senats von Dietrich Stoppe von der SPD auch sein Nachfolger Hans-Jochen Vogel von der SPD gescheitert. Am 10. Mai im Jahr 1981, der Sozialist François Mitterrand schlägt im zweiten Wahlgang den französischen Präsidentschaftswahlen seinen konservativen Konkurrenten Valéry Giscard d'Estaing von der UDP und wird beim dritten Anlauf französischer Präsident. Er ist der erste sozialistische Staatschef der 5. Republik. Dann der 10. Mai im Jahr 2010, der Europäische Rat beschließt die Einrichtung eines Euro-Rettungsschirms mit einem Umfang von immerhin 750 Milliarden Euro. Die griechische Staatsschuldenkrise weitet sich zu einer Euro-Krise aus. Dann der 10. Mai im Jahr 1861, die Kaiserliche Akademie der Wissenschaften in Wien wird in einer Sitzung über die Entdeckung der Alkalimetalle Cäsium im Jahr 1860 und Rubidum durch die Deutschen Robert Wilhelm Bunsen und Gustav Robert Kirchhoff informiert. Und am 10. Mai im Jahr 1954, an diesem Tag stellt Texas Instruments in Dayton in Ohio den ersten Siliziumtransistor vor. Das war der Blick ins historische Kalenderblatt. Die Zeit mittlerweile 9 Uhr und genau 32 Minuten. Mit der Stimme aus Sendling, gepflegt in den Vormittag.

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1: Die geplante Teilkrankschreibung für Arbeitnehmer könnte eine Wende einleiten. Es wird für die Menschen einen hohen Rechtfertigungsdruck geben, warum sie nicht wenigstens ein bisschen arbeiten können, so der VDK. Angesichts viel zu hoher Fehlzeiten im Job soll bei Erkrankungen auch eine Teilkrankschreibung ermöglicht werden, wenn Beschäftigte und Arbeitgeber es möchten. Nach dem Aus für die von der Bundesregierung vorgeschlagene Entlastungsprämie auf Kosten anderer hat Außenkanzler Merz Beratungen der Koalition über andere Lösungen angekündigt. Merz sagte, man werde in der Koalition diskutieren, was noch getan werden könne. Vorgesehen war, dass die ohnehin schon stark belasteten Arbeitgeber ihren Beschäftigten freiwillig bis zu 1.000 Euro steuerfrei als Entlastung zahlen könnten. Im Bundesrat hatte die Prämie am Freitag aber die nötige Mehrheit verfehlt. Arbeitgeber hatten diese Prämie zuvor als Unverschämtheit bezeichnet. Kreml-Chef Wladimir Putin hat den mit dem seit langem befreundeten Altkanzler Gerhard Schröder als Vermittler im Krieg zwischen Russland und der Ukraine ins Spiel gebracht. Obwohl sich die USA um Vermittlung bemüht hätten, könne er sich von europäischer Seite Schröder als Vermittler vorstellen, so Putin.

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3: Es ist ganz genau 10 Uhr und eine Minute geworden. Wir messen 17 Grad in München-Thalkirchen und erfreuen uns an der Sonntagsausgabe der Today Morgenwelle.
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1: Ich bin Stefan Schütz. Das von einem Ausbruch des Hantavirus betroffene Kreuzfahrtschiff ist vor Teneriffa eingetroffen. Jetzt sollen die rund 150 Menschen an Bord streng abgeschirmt zum Flughafen gebracht und in ihre Heimatländer geflogen werden, darunter 6 Deutsche. Ursula Winkler berichtet.
2: Erst stehen medizinische Checks an Bord an. Passagiere ohne akute Symptome sollen dann in kleinen Booten an Land kommen. Vom Hafen Granadilla geht es dann in versiegelten Fahrzeugen über eine abgesperrte Straße sofort zum Flughafen. Dort sollen Flieger in die 23 Heimatländer bereitstehen. Zu Hause werden die Passagiere dann wohl in Quarantäne müssen.
1: Kreml-Chef Putin hat den seit langem mit ihm befreundeten Altkanzler Schröder als Vermittler im Krieg zwischen Russland und der Ukraine ins Spiel gebracht. Obwohl sich die USA um Vermittlung bemüht hätten, könne er sich von europäischer Seite Schröder als Vermittler vorstellen. Putin betonte, dass eine friedliche Lösung des Konflikts Sache der Ukraine und Russland sei. Wörtlich sagte er, aber wenn jemand helfen möchte, sind wir dafür dankbar. Der Sozialverband VdK hat die geplante Teilkrankschreibung kritisiert. VdK-Präsidentin Bentele hat dem Portal web.de News gesagt, sie befürchte einen hohen Rechtfertigungsdruck für kranke Arbeitnehmer. Dabei müsse man Bedingungen schaffen, unter denen Menschen gerne zur Arbeit gehen. Die Gesundheitsreform des Bundeskabinetts sieht vor, dass Beschäftigte bei längeren Krankheiten mit 25, 50 oder 75% ihrer Arbeitszeit arbeiten können. Heute beginnt in Wien der 70. Eurovision Song Contest mit einer großen Eröffnungszeremonie. Die Künstler aus 35 Ländern laufen über einen türkisfarbenen Teppich vom Burgtheater zum Rathaus. Mehr als 10.000 Fans werden erwartet. Die eigentlichen Wettbewerbe gehen dann am Dienstag mit dem ersten Halbfinale los. Für Deutschland tritt Sarah Engels mit dem Song Fire an. Sie ist schon für die Endrunde gesetzt. In der Fußball-Bundesliga wird der 33. Spieltag fortgesetzt und dabei spielt unter anderem der international erfolgreiche SC Freiburg beim HSV. Los geht's um 15.30 Uhr. 2 Stunden später empfängt Köln das Tabellenschlusslicht Heidenheim und dann folgt um 19.30 Uhr der Anpfiff des Spiels Mainz gegen Union Berlin.
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4: Und der Radio Tude Verkehrsdienst meldet Autobahn A99 München Nordrichtung München Süd zwischen dem Kreuz München Ost und H derzeit 2 Kilometer Stau.
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4: Geblitzt wird in Aschheim die Erdinger Landstraße, dann in Fürstenfeldbruck die Flurstraße, in der Ortseinfahrt Penzberg auf der Bichlerstraße, im Harthof Schleißheimer Straße stadteinwärts, in Dornach die Erdinger Landstraße, dann am Ende der A952 Richtung Starnberg bei Percha, in Dachau die Würmstraße bei der Bushaltestelle, in Aubing am Langwieder Bach, in Karlsfeld die Münchner Straße und die St. Michael Straße in München. Und sollte das immer noch nicht alles gewesen sein, dann am besten gleich direkt im Studio anrufen unter 089 723 2000.
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4: Nach zunächst viel Sonnenschein kommen später mehr und mehr Wolken. Am Nachmittag und gegen Abend bilden sich aus den Alpen heraus und über den fränkischen Mittelgebirgen einzelne Schauer und Gewitter. Die Temperaturen erreichen 20 bis 26 Grad. Morgen ist es aber eher unbeständig. Die neue Woche startet zunächst mit Regen, Gewittern und böigem Wind. In München, Thalkirchen, in Wellechurchen messen wir derzeit genau 18 Grad. Und zum Abschluss noch die genaue Zeit. Es ist mittlerweile 10 Uhr und 19 Minuten.

0: 10 Uhr und mittlerweile 23 Minuten. Das heißt, in genau 7 Minuten ist es 10:30. Und wie immer am Sonntag um 10:30 startet auch heute wieder die Today Open Line. Die Open Line, das ist die Durchsageplattform für unsere Hörer. Wenn Sie jemanden grüßen möchten, vielleicht wollen Sie aber etwas verkaufen. Alles dann um 10:30 über die Nummer 723 2000.
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0: Und dann ist es auch schon wieder soweit, die Thule Open Line startet für private Kleinanzeigen oder Grüße. Die Telefonnummer dafür ist die 089 und dann die 723 2000, Radio zum Mitreden.
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0: Von privat an privat oder vielleicht ein netter Gruß, das sind so die Hauptthemen in der Today Open Line. Es ist die Sonntagvormittagsausgabe, die 10.30 Uhr Ausgabe. Die Telefonnummer dafür ist die 089 723 2000. Also, heute ist ja auch der letzte Tag vom Frühlingsfest. Man könnte jetzt jemanden suchen, mit dem man rausgehen könnte, zum letzten Mal nochmal so einen Absacker oder vielleicht die Karussells nochmal richtig befahren oder vielleicht die klassischen Sachen, wenn Sie den Satz Winterreifen jetzt schon suchen oder den Satz Sommerreifen anbieten wollen. Vielleicht suchen Sie jetzt auch ein Rad, gerade jetzt für die Frühlingszeit, da ist man ja gerne unterwegs, zum Beispiel entlang der Isar oder in den Englischen Garten. Oder die ganz anderen Sachen, zum Beispiel der Nachmieter, den Sie brauchen, oder vielleicht suchen Sie ein bestimmtes Ersatzteil, ein Musikinstrument, das Sie anbieten möchten, oder vielleicht eben auch nur ein netter Gruß. 089 723 2000. Auch am heutigen Sonntag gibt es insgesamt 3 Ausgaben von Open Lines. Dies ist die erste. Es gibt noch 2 weitere. Bei Stefan Pfau heute die Nachmittagsausgabe um 16.30 Uhr und eine Abendausgabe gibt es heute auch. Die findet dann um 19.30 Uhr statt. So, jetzt schauen wir mal, wen wir als Ersten dran haben. Radio Tude, hallo, guten Morgen, wen haben wir dran?
2: Ja, guten Morgen, Peter, der Werner.
0: Hallo Werner, was liegt an?
2: Ich wollte Grüße ausrichten.
0: Ja, dann leg los.
2: An die üblichen Verdächtigen, Tobi, Martin, Dirk, natürlich dich.
0: Danke sehr.
2: Sohnemann, euer tolles Team, und wünsche allen Stammhörern noch einen schönen Sonntag.
0: Was magst du heute noch an diesem Sonntag erzählen?
2: Relaxen, weil morgen muss ich um 8 Uhr den nächsten Termin beim Zahnarzt.
0: Ach du meine Güte, mach dir ein paar schöne Stunden, geh zum Zahnarzt. Ja, okay.
2: Auf jeden Fall.
0: Du, ich drück dir die Daumen, gell?
2: Ja, danke.
0: Mach's gut, servus.
2: Servus.
0: Oje, dann beginnt die Woche ja schon heikel. 089 723 2000, die Telefonnummer hier von uns, von Radio Today. Es wäre noch Zeit für weitere Durchsagen. Wie gesagt, die nächste Ausgabe dann erst heute Nachmittag wieder um 16.30 Uhr.
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0: angesagt ist die Sonntagsausgabe der Radio Today Morgenwelle. Die Zeit mittlerweile 10 Uhr und genau 44 Minuten.
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0: Die geplante Teilkrankschreibung für Arbeitnehmer könnte eine Wende einleiten. Es wird für die Menschen einen hohen Rechtfertigungsdruck geben, warum sie nicht wenigstens ein bisschen arbeiten können, so der VdK. Angesichts viel zu hoher Fehlzeiten im Job soll bei Erkrankungen auch eine Teilkrankschreibung ermöglicht werden, wenn Beschäftigte und Arbeitgeber es möchten. Nach dem Aus für die von der Bundesregierung vorgeschlagene Entlastungsprämie auf Kosten anderer hat Außenkanzler Merz Beratungen der Koalition über andere Lösungen angekündigt. Merz sagte, man werde in der Koalition diskutieren, was noch getan werden könne. Vorgesehen war, dass die ohnehin schon stark belasteten Arbeitgeber ihren Beschäftigten freiwillig bis zu 1.000 Euro steuerfrei als Entlastung zahlen könnten. Im Bundesrat hatten die Prämie am Freitag aber die nötige Mehrheit verfehlt. Arbeitgeber hatten diese Prämie zuvor als Unverschämtheit bezeichnet. Kreml-Chef Wladimir Putin hat den seit langem mit ihm befreundeten Altkanzler Gerhard Schröder als Vermittler im Krieg zwischen Russland und der Ukraine ins Spiel gebracht. Obwohl sich die USA um Vermittlung bemüht hätten, könne er sich von europäischer Seite Schröder als Vermittler vorstellen, so Putin.

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3: Es ist ganz genau 11 Uhr und eine Minute geworden. Wir messen 19 Grad in München-Thalkirchen. So in die Sonntagsausgabe der Today Morgenwelle.
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1: Ich bin Stefan Schütz. Deepfakes im Internet machen auch vor der Medizin nicht Halt. Gefälschte Darstellungen von Ärztinnen und Ärzten bereiten deren Präsident Reinhardt Sorgen, Uli Reitinger berichtet.
2: Die KI legt den Medizinern in manipulierten Bildern und Videos Aussagen in den Mund, die sie nicht gemacht haben. Da werden meist dubiose Medikamente oder Therapien beworben, die nicht nur unnütz und teuer sind, sondern im schlimmsten Fall auch noch die Gesundheit gefährden, heißt es von der Ärztekammer. Ärztepräsident Reinhardt fordert Aufklärungskampagnen in sozialen Medien, damit Patienten solche Fälschungen erkennen können.
1: Auf Teneriffa ist das Kreuzfahrtschiff Hondius angekommen, bekannt durch einen Hantavirus-Ausbruch. Ärzte checken jetzt alle Passagiere durch, ob sie akute Symptome haben. Es heißt, zuerst werden 14 Spanier nach Madrid gebracht, danach übernehmen die Niederlande, die holen dann auch die deutschen, belgischen und griechischen Passagiere ab, zusammen mit einem Teil der Crew. Insgesamt gab es 8 Infektionen, 3 endeten tödlich. Kreml-Chef Putin hat sich bereit erklärt, in Moskau mit dem ukrainischen Präsidenten Selenskyj zu sprechen. Als Vermittler im Krieg zwischen Russland und der Ukraine bringt er seinen langjährigen Freund und Altkanzler Schröder ins Spiel. Der mittlerweile 82 Jahre alte Sozialdemokrat steht seit Jahren wegen seiner Freundschaft zu Putin und Tätigkeiten für russische Öl- und Gaskonzerne in der Kritik, auch innerhalb seiner eigenen Partei. Deutschland hat seinen Erdüberlastungstag erreicht. Rein rechnerisch sind jetzt die natürlichen Ressourcen aufgebraucht, die eigentlich für das ganze Jahr reichen müssten. Die Organisation Global Footprint Network rechnet vor, wenn alle Länder so viel Rohstoffe verbrauchen und so viel CO2 ausstoßen würden wie Deutschland, dann bräuchte es 3 Erden. Umweltverbände kritisieren, hierzulande werden zu viel Öl, Gas und Kohle verwendet. In Prag haben die eigenen Fans des Fußballvereins Slavia Prag mit einem Platzsturm den vorzeitigen Gewinn des Meistertitels verhindert. Ihr Team führte mit 3:2 im Stadtderby gegen Sparta Prag, als das Chaos losging. Zahlreiche Anhänger rannten mit Bengalos auf den Platz, verletzten Spieler warfen Pyrotechnik auf die Ränge. Der Schiedsrichter brach das Spiel ab, vermutlich erhält der Gegner die Punkte zugesprochen.
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3: Und der Radio Today Verkehrsdienste meldet Autobahn A8 München Richtung Salzburg, im Kreuz München Süd 1 Kilometer Stau, dann die A99 München Nord Richtung München Süd, zwischen dem Kreuz München Ost und H 3 Kilometer Stau.
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3: Geblitzt wird die Autobahn A8 der Stuttgart Richtung München bei Augsburg West, dann in Aschheim die Erdinger Landstraße, in Fürstenfeldbruck die Flurstraße, in der Ortseinfahrt Penzberg die Bichlerstraße,

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1: Nach zunächst viel Sonnenschein kommen später mehr und mehr Wolken. Am Nachmittag und gegen Abend bilden sich aus den Alpen heraus und über den fränkischen Mittelgebirgen einzelne Schauer und Gewitter. Die Temperaturen erreichen 20 bis 26 Grad. Morgen ist es eher unbeständig. Die neue Woche startet zunächst mit Regen, Gewittern und böigem Wind. In München, Thalkirchen, Wellechurchen messen wir derzeit genau 20 Grad. Und zum Abschluss noch die genaue Zeit. Es ist mittlerweile 11 Uhr und 16 Minuten.
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Die Bundesärztekammer warnt vor Identitätsklau und gefälschten Darstellungen von Ärzten im Internet, auch mit Hilfe künstlicher Intelligenz. Mit manipulierten Bildern oder Videos würden Ärzten Aussagen in den Mund gelegt, mit denen dubiose Produkte und Therapien vermarktet und eine angeblich heilende Wirkung angepriesen werden sollen. Das sagte Ärztepräsident Klaus Reinhardt. Diese Anwendungen und Präparate seien oft nicht nur unnütz und teuer, sondern könnten im schlechtesten Fall die Gesundheit sogar noch gefährden, warnte Reinhardt. Der zuletzt gemeldete Blitzer ist ein Autobahnblitzer auf der A8 und zwar Stuttgart Richtung München bei Augsburg West. Und wenn auch Sie Blitzer melden möchten, dann entweder die Free-Call-Nummer 0800-Today oder gleich direkt im Studio anrufen 089 723 2000 723 2000. 11 Uhr und genau 30 Minuten. Es ist ganz genau 11:30 Uhr. Sie hören die Sonntagsausgabe der Today Morgenwelle.

0: angesagt ist die Sonntagsausgabe der Radio Today Morgenwelle, Sonntag, der 10. Mai. Die Zeit mittlerweile 11 Uhr und genau 43 Minuten.
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0: Die geplante Teilkrankschreibung für Arbeitnehmer könnte eine Wende einleiten. Es wird für die Menschen einen hohen Rechtfertigungsdruck geben, wenn sie nicht wenigstens ein bisschen arbeiten können, so der VDK. Angesichts viel zu hoher Fehlzeiten im Job soll bei Erkrankungen auch eine Teilkrankschreibung ermöglicht werden, wenn Beschäftigte und Arbeitgeber es möchten. Nach dem Aus für die von der Bundesregierung vorgeschlagene Entlastungsprämie auf Kosten anderer hat Außenkanzler Merz Beratungen der Koalition über andere Lösungen angekündigt. Merz sagte, man werde in der Koalition diskutieren, was noch getan werden könne. Vorgesehen war, dass die ohnehin schon stark belasteten Arbeitgeber ihren Beschäftigten freiwillig bis zu 1.000 Euro steuerfrei als Entlastung zahlen sollten. Im Bundesrat hatte die Prämie am Freitag aber die nötige Mehrheit verfehlt. Arbeitgeber hatten diese Prämie zuvor bereits als Unverschämtheit bezeichnet. Kreml-Chef Wladimir Putin hat den seit langem mit ihm befreundeten Altkanzler Gerhard Schröder als Vermittler im Krieg zwischen Russland und der Ukraine ins Spiel gebracht. Obwohl sich die USA um Vermittlung bemüht hätten, könne er sich von europäischer Seite Schröder als Vermittler vorstellen, so Putin.

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danach zunächst viel Sonnenschein, kommen später mehr und mehr Wolken. Am Nachmittag und gegen Abend bilden sich dann aus den Alpen heraus und über den fränkischen Mittelgebirgen einzelne Schauer und Gewitter. Die Temperaturen erreichen 20 bis 26 Grad. Morgen ist es eher unbeständig. Die neue Woche startet dann zunächst mit Regen, Gewittern und böigem Wind. Der zuletzt gemeldete Blitzer ist ein Autobahnblitzer, und nämlich die A8 Stuttgart Richtung München. Bei Augsburg West wird geblitzt. Und für weitere Blitzer erreichen Sie uns am besten direkt im Studio unter 089 7 23 2000.

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4: Es ist ganz genau 12 Uhr. Hi, nun Sie hören die Sonntagsausgabe der Radio Today Morgenwelle mit der Stimme aus Sendling, gepflegt in die Morgenwelle.
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1: Ich bin Stefan Schütz. Forscher in Stuttgart haben untersucht, wie Menschen mit KI-Empfehlungen umgehen und dabei zwei Extreme entdeckt. Laien vertrauen bei persönlichen oder moralischen Fragen viel zu schnell auf die KI, ohne zu merken, wie stark das ihre eigene Meinung beeinflusst. Fachleute wie Ärzte sind dagegen oft zu skeptisch. Dabei soll die KI bei Röntgenbildern oder MRTs inzwischen meist besser sein als jeder Mensch. In einem Hafen von Teneriffa untersuchen Mediziner Crew und Passagiere eines vom Hantavirus heimgesuchten Kreuzfahrtschiffs. Anschließend werden sie auf dem Luftweg in ihre jeweiligen Heimatländer gebracht. Das teilte das spanische Gesundheitsministerium mit. Die Flüge von 6 Staatsbürgern aus Deutschland sowie aus Belgien, Griechenland und einen Teil der Besatzung übernehmen die Niederlande. An dem Virus waren 3 Passagiere gestorben. Kreml-Chef Putin hat sich bereit erklärt, in Moskau mit dem ukrainischen Präsidenten Selenskyj zu sprechen. Als Vermittler im Krieg zwischen Russland und der Ukraine bringt er seinen langjährigen Freund und Altkanzler Schröder ins Spiel. Ulf Mauder berichtet.
2: Putin sagte hier in Moskau, er glaube, dass sich der Krieg in der Ukraine seinem Ende zuneige. Dass nun Putin wieder seinen alten Freund Schröder als möglichen Vermittler ins Gespräch für Verhandlungen bringt, dürfte Kritik auslösen. Erstens hat Schröder schon bei früheren Vermittlungsversuchen in dem Krieg nichts erreicht und zweitens ist der SPD-Politiker selbst weitgehend isoliert.
1: Der Tankrabatt läuft Ende Juni aus und der Landkreistag fordert jetzt eine Anschlusslösung. DLT-Präsident Brötel sagte, die Regierung muss überlegen, wie es im Sommer weitergeht. Gerade für Leute auf dem Land sei das existenziell wichtig, weil die dort oft deutlich weitere Wege zur Arbeit haben als in der Stadt. Aktuell beträgt der Tankrabatt 17 Cent je Liter Kraftstoff, allerdings wird er nicht immer in voller Höhe weitergegeben.

0: Süd derzeit 1 Kilometer Stau. Dann die A99 zwischen Lochhausen und dem Kreuz München West, hier hat sich ein Unfall ereignet. Dann die A99 München Südwest Richtung München Nord, zwischen Germering Nord und dem Aubinger Tunnel, hier ist der rechte Fahrstreifen blockiert nach einem Unfall. A99 München Nord Richtung München Südwest, zwischen dem Kreuz München West und Lochhausen 1 Kilometer Stau. A99 München Nord Richtung München Süd, zwischen dem Kreuz München Ost und H 3 Kilometer Stau. Und dann gibt es noch in München am Mittleren Ring 2 Stauungen, einmal zwischen der Ungerer Straße und Dietlinden Straße und zwischen Bad Schachener Straße und Ramersdorf.
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0: Geblitzt wird die Autobahn A8, der Stuttgart Richtung München bei Augsburg West, dann in Aschheim die Erdinger Landstraße, in Fürstenfeldbruck die Flurstraße, in der Ortseinfahrt Penzberg die Bichler Straße, im Harthof Schleißheimer Straße einwärts, Dornach die Erdinger Landstraße, am Ende der A952 Richtung Starnberg bei Percha in der 60er Zone, dann in Dachau die Würmstraße bei der Bushaltestelle, in Aubing der Langwieder Bach, in Karlsfeld die Münchner Straße, und nach wie vor in München die St. Michaelstraße. Und sollte das immer noch nicht alles gewesen sein, dann erreichen Sie uns am besten gleich direkt im Studio unter 089 723 2000.
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0: Nach zuletzt viel Sonnenschein kommen später mehr und mehr Wolken. Am Nachmittag und gegen Abend bilden sich aus den Alpen heraus und über den fränkischen Mittelgebirgen einzelne Schauer und Gewitter. Die Temperaturen erreichen 20 bis 26 Grad. Morgen ist es eher unbeständig. Die neue Woche startet nämlich zunächst mit Regen, Gewittern und böigem Wind. In München, Thalkirchen, in Bellechurchen messen wir derzeit genau 21 Grad. Und zum Abschluss noch die genaue Zeit. Es ist mittlerweile 12 Uhr und 18 Minuten Mahlzeit.
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12 Uhr und mittlerweile 21 Minuten, das heißt in ganz genau 9 Minuten ist es 12:30 und wie immer am Sonntag um 12:30 startet pünktlich wie die Maurer die Today-Hitline. Die Hitline, das heißt dann, Sie wünschen's, wir spielen's eine ganze halbe Stunde lang bis 13 Uhr, dreht sich dann alles um Ihre Musikwünsche. Eine kleine Meinungsumfrage ist natürlich heute auch wieder mit dabei. Wenn Sie da dabei sein wollen, das läuft über die Studiotelefonnummer 723 2000, 723 2000.

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angesagt ist die Sonntagsausgabe der Radiotour der Morgenwelle. Sonntag, der 10. Mai, mittlerweile 12 Uhr und genau 27 Minuten. Das heißt, in genau 3 Minuten geht's los mit Ihren Musikwünschen, mit der Tour der Hitline. Dann heißt es wieder Radio zum Mitmachen, Radio zum Mitreden, 089 723 2000. Dann bitte nur diese eine Nummer wählen.

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1: Es ist ganz genau 12.30 Uhr, ganz genau 12:30, Radio Today. Sie hören die Sonntagsausgabe der Today Morgenwelle. In der nun folgenden letzten halben Stunde der Morgenwelle startet die Today Hitline für Ihre Musikwünsche. Eine kleine Meinungsumfrage ist aktuellerweise natürlich auch dabei. Die jetzt geplante Teilkrankschreibung für Arbeitnehmer könnte nämlich eine Wende einleiten. Es wird für die Menschen einen hohen Rechtfertigungsdruck geben, warum sie nicht wenigstens ein bisschen arbeiten können, so der VDK. Angesichts viel zu hoher Fehlzeiten im Job soll bei Erkrankungen auch eine Teilkrankschreibung ermöglicht werden, wenn Beschäftigte und Arbeitgeber das möchten. Also, wir würden gerne von Ihnen heute wissen, was sagt Ihr Bauchgefühl, was ist Ihre persönliche Meinung? Glauben Sie, dass durch eine Teilkrankschreibung, das heißt also, dass man mit Schnupfen zum Beispiel wenigstens 2-3 Stunden doch noch arbeiten kann, die viel zu hohen Fehlzeiten von Arbeitnehmern gesenkt werden könnte? Bei Schnupfen könnte man wenigstens ein bisschen arbeiten. Was sagen Sie dazu? Was sagt Ihr Bauchgefühl? Sagen Sie uns das zusammen mit dem ersten Musikwunsch jetzt bitte anrufen unter der Studiotelefonnummer 089 723 2000. Sie wünschen es, wir spielen es bis 13 Uhr. Ein Musikwunsch nach dem anderen, aber bitte nur diese eine Nummer wählen. 723 2000. 723 2000.

0: Und auf der 7.3 2000 begrüße ich jetzt als Erste heute die Caro. Caro, grüß dich, hallo.
1: Hallo.
0: Grüß dich, Caro. Also, was meinst du jetzt ganz persönlich dazu? Glaubst du, dass eine Teilkrankschreibung den hohen Krankenstand reduzieren könnte oder hältst du nichts davon?
1: Ich halte nichts davon. Ich halte es für total unlogisch.
0: Warum?
1: Entweder man ist krank oder man ist nicht krank. Und wenn man krank ist, hat man zu Hause zu bleiben. Und mit einem kleinen Schnupfen kann man ja sowieso arbeiten. Also, Ich finde, dazwischen gibt es eigentlich nichts, oder? Krank oder nicht krank?
0: Ja, genau. Ja, so ist es ja eigentlich. Ja. Gut, Caro, klare Meinung von dir. Was hast du dir an Musik ausgesucht?
1: Patti Smith, Because the Night.
0: Because the Night, ja, passt schon. Caro, dann schönen Sonntagnachmittag wünsche ich dir. BX, bleib gesund, gell?
1: Ja, du auch.
0: Und vielleicht, ja, danke. Vielleicht bis zum nächsten Mal, gell?
1: Ja, okay.
0: Bis dann, servus.
1: Ciao.
0: Also, die geplante Teilkrankschreibung für Arbeitnehmer könnte eine Wende einleiten. Es wird nämlich für die Menschen einen hohen Rechtfertigungsdruck geben, warum sie nicht wenigstens ein bisschen arbeiten können, so der VDK. Wir würden heute ganz gerne Ihre Meinung dazu hören, ob Sie das davon halten, von dieser Teilkrankschreibung, oder ob Sie das ablehnen. Sagen Sie uns dazu bitte Ihre Meinung zusammen mit dem nächsten Musikwunsch anrufen unter 089 723 2000.

0: Und auf der 723-2000 wartet jetzt bereits der Stefan. Stefan, grüß dich, hallo.
1: Ja, hallo.
0: Grüß dich, Stefan. Also, was hältst du von der Möglichkeit einer Teilkrankschreibung in Zukunft? Wärst du da eher skeptisch oder würdest du sowas befürworten?
1: Also, ich bin da eher skeptisch, weil man steckt doch nur die anderen an.
0: Mhm. Also, aber, mit dem Anstecken ist natürlich ein Argument. Ja?
1: Homework fände ich gut.
0: Mhm.
1: Also, dass man zu Hause arbeitet und...
0: In der Teilkrankschreibung beispielsweise?
1: Ja.
0: Okay. Ja, klare Sache. Stefan, was hast du denn Musik ausgesucht?
1: Letztens von David Bowie.
0: Wunderbar, dann passt's ja. Du, dann wünsche ich dir einen schönen, geruhsamen Sonntagnachmittag.
1: Ja, wünsche ich dir auch.
0: Danke sehr, servus. Also für den Stefan jetzt David Bowie und für den nächsten Musikwunsch kann man schon wieder anrufen, 089-723-2000, ganz normales Festnetz München, keine Abzocke, 723-2000.

0: Und schon wieder sind wir in der zweiten Halbzeit angelangt. Es ist nämlich jetzt 12 Uhr und genau 45 Minuten. Das heißt noch einmal eine ganze Viertelstunde Musikwünsche. Und jetzt ist der Max in der Leitung. Max, grüß dich, hallo.
1: Servus, Peter, grüß dich.
0: Servus, Max. Also was sagst du jetzt zu der Teilkrankschreibung? Bist du da eher positiv dagegen eingestellt oder eher daneben? Eher dagegen?
1: Also bin ich eher negativ eingestellt.
0: Ja, warum?
1: Da meine Vorfahrrednerin anschließend, der Karin, glaube ich, hat es geheißen, entweder man ist krank oder man ist nicht krank.
0: Mhm.
1: Und zweitens, wer würde es dann überhaupt beschließen, kann man 3 Stunden arbeiten, kann man 1,5 Stunden arbeiten oder kann man 4 Stunden Teilzeit arbeiten? Das ist doch, also was denen einfällt, kann man nur noch mit dem Kopf schütteln.
0: Okay, klare Meinung von dir, Max. Was hast du dir an Musik ausgesucht?
1: Von Bananarama, Ich höre das Humor.
0: Wunderbar, dann passt's ja. Du, dann schönen Sonntagnachmittag noch.
1: Dir auch, Peter.
0: Danke, ciao, servus. Also für den Max jetzt die 3 Mädels mit der Banane und für den nächsten Musikwunsch kann man hier schon wieder anrufen auf der Studiotelefonnummer 089 723 2000.

0: Und auf der 7232000 begrüße ich jetzt die Sani. Sani, grüß dich, hallo.
1: Hallo, servus.
0: Grüß dich, Sani. Was ist jetzt deine Meinung zur Teilkrankschreibung? Wirst du das eher positiv sehen oder bist du eher ablehnend?
1: Ich bin total ablehnend, hat auch damit zu tun, dass ich Fachkrankenschwester bin. Mhm. Und man lieber danach schauen sollte, warum werden die Menschen krank? Ja, also ein Körper sendet dir ein Signal, stopp, bleib bitte zu Hause, ruh dich aus. Dann sollte man das tun, um langfristig auch gesund zu bleiben.
0: Was heißt ja? Fachkrankenschwester?
1: Ich bin Fachkrankenschwester für Psychiatrie. Das heißt, ich habe mich darauf spezialisiert.
0: Okay, ja. Ja, interessant. Sani, was hast du dir an Musik ausgesucht?
1: Danke, Stumbling In.
0: Du, auch dir einen schönen Sonntagnachmittag, Sani. Danke für deinen Anruf und vielleicht bis zum nächsten Mal.
1: Danke gleichfalls.
0: Bis dann, servus. Für die Sani also jetzt Stumbling In und für den nächsten Klassiker, für den nächsten Musikwunsch kann man hier schon wieder anrufen auf der Studiotelefonnummer 089 723 2000. 723 2000. I love it.

0: 12 Uhr und mittlerweile 53 Minuten. Es ist 7 vor 1 und jetzt ist der Fritz in der Leitung. Fritz, grüß dich, hallo.
1: Grüß dich, Bela.
0: Servus, Fritz. Was sagst jetzt du zu einer Teilkrankschreibung? Findest du das eine Lösung oder eher nicht?
1: Naja, also ich finde, wenn man krank ist, ist man krank. So ein Bullshit, dass man das ausgedacht hat.
0: Also da hältst du nichts davon.
1: Die Schafe wird man immer haben. Die werden immer das System austricksen. Das wird dann auch so passieren.
0: Okay. Dann hast du auch einen Musikwunsch?
1: Ja, ich wünsche mir von Queen Tori Under Pressure.
0: Under Pressure. Da mach's gut, Fritz. Vielleicht bis zum nächsten Mal.
1: Ja, Prost.
0: Bitte. Servus für den Fritz, also jetzt Queen. Und ein letzter Musikwunsch, eine letzte Runde geht noch in der Today Hitline 089 7 23 2000. Sie wünschen's, wir spielen ein letztes Mal in der Sonntagsausgabe 7 23 2000.

0: Und zur letzten Runde begrüße ich jetzt noch den Martin in der Leitung. Martin, grüß dich, hallo.
1: Servus, Peter.
0: Servus, Martin. Was sagst jetzt du noch zu guter Letzt zur Teilkrankschreibung? Wärst du da eher positiv eingestellt oder negativ?
1: Eher negativ. Ich bin Elektriker, sprich Handwerker. Ich muss raus zum Kunden vor Ort. Und wenn ich krank bin, dann stehe ich wegen 2,5, 3 Stunden gar nicht erst auf. Also krank ist krank.
0: Okay. Martin, dein Musikwunsch?
1: Bitchen von Jimi Hendrix, den Watchtower.
0: Den Watchtower, genau. Martin, dann mach's gut. Dann schönen Sonntagnachmittag noch. Vielleicht melde ich dich wieder mal.
1: Gleichfalls dir. Ja,
0: servus.
1: Servus.
0: Ciao. Also für den Martin jetzt Jimi Hendrix. Und mit diesem letzten Musikwunsch möchte ich mich auch gleich von Ihnen verabschieden. Hier geht's gleich im Anschluss an die Morgenwelle weiter mit der Sonntagsausgabe des Hitradios und mit dem Christian. In diesem Sinn, machen Sie es gut. Ciao und servus, sagt wie immer die Stimme aus Sendling.

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3: Die Zeit 13:03. Einen schönen Muttertag wünsche ich allen Müttern. Mein Name ist Christian Graf. Mahlzeit.
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1: Ich bin Stefan Schütz. Das durch einen Hunter-Virus-Ausbruch in die Schlagzeilen geratene Kreuzfahrtschiff liegt in einem Hafen von Teneriffa. Am späten Vormittag hatte die Evakuierung der knapp 150 Menschen an Bord begonnen, unter strengen Hygienevorschriften. Die Menschen saßen 13 Tage auf dem Schiff fest, darunter 6 Deutsche. Nach dem Ausbruch des Virus auf dem Schiff waren 3 Menschen gestorben, darunter eine Deutsche im Alter von 78 Jahren. Deepfakes im Internet machen auch vor der Medizin nicht Halt. Gefälschte Darstellungen von Ärztinnen und Ärzten bereiten deren Präsident Reinhardt Sorgen. Uli Reitinger berichtet.
2: Die KI legt den Medizinern in manipulierten Bildern und Videos Aussagen in den Mund, die sie nicht gemacht haben. Da werden meist dubiose Medikamente oder Therapien beworben, die nicht nur unnütz und teuer sind, sondern im schlimmsten Fall auch noch die Gesundheit gefährden, heißt es von der Ärztekammer. Ärztepräsident Reinhardt fordert Aufklärungskampagnen in sozialen Medien, damit Patienten solche Fälschungen erkennen können.
1: Deutschland hat seinen Erdüberlastungstag erreicht. Rein rechnerisch sind jetzt die natürlichen Ressourcen aufgebraucht, die eigentlich für das ganze Jahr reichen müssten. Die Organisation Global Footprint Network rechnet vor, wenn alle Länder so viele Rohstoffe verbrauchen und so viel CO2 ausstoßen würden wie Deutschland, dann bräuchte es 3 Erden. Umweltverbände kritisieren, hierzulande werden zu viel Öl, Kohle und Gas verwendet. Der Sozialverband VDK hat die geplante Teilkrankschreibung kritisiert. VDK-Präsidentin Bentele hat dem Portal web.de News gesagt, sie befürchte einen hohen Rechtfertigungsdruck für kranke Arbeitnehmer. Dabei müsse man Bedingungen schaffen, unter denen Menschen gerne zur Arbeit gehen. Die Gesundheitsreform des Bundeskabinetts sieht vor, dass Beschäftigte bei längeren Krankheiten mit 25, 50 oder 75% ihrer Arbeitszeit arbeiten können. In Prag haben die eigenen Fans des Fußballvereins Slavia Prag mit einem Platzsturm den vorzeitigen Gewinn des Meistertitels verhindert. Ihr Team führte mit 3:2 im Stadtderby gegen Sparta Prag. Als das Chaos losging, zahlreiche Anhänger rannten mit Bengalos auf den Platz, verletzten Spieler warfen Pyrotechnik auf die Ränge. Der Schiedsrichter brach das Spiel ab. Vermutlich erhält der Gegner die Punkte zugesprochen.
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3: 13 Uhr und 16 Minuten. Hier ist der Radio Tour de Verkehrsdienst mit der A99. Und zwar zwischen Lochhausen und dem Kreuz München West. Hier gab es einen Unfall. Bitte Vorsicht. Ebenfalls die Autobahnumfahrung A99 München Südwest Richtung München Nord zwischen Germeringen Nord und dem Tunnel Aubing. Hier ist nach einem Unfall der rechte Fahrstreifen blockiert. Und

0: St. Michaelstraße, Karlsfeld-Münchner Straße, in Aubing Langwiederbach, Dachau die Würmstraße bei der Bushaltestelle, dann das Ende der A952 Richtung Starnberg bei Percha, in Dornach die Erdinger Landstraße, Harthof ist dann die Schleißheimer Straße einwärts, da wird ebenfalls geblitzt und Ortseinfahrt von Penzberg die Bichler Straße. Und dann haben wir noch einen Fürstenfeldbruck in der Flurstraße, dort steht ebenfalls ein Anhänger. Außerdem die normalen Blitzer in Aschheim Erdinger Landstraße und die A8 Stuttgart Richtung München bei Augsburg West wird geblitzt. Weitere Blitzer bitte gerne melden unter München 723 2000. Dankeschön.
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0: Am Nachmittag breiten sich von Südwesten her erste teilweise kräftige Schauer und Gewitter zu uns aus. Die Höchstwerte liegen heute bei 20 bis maximal 26 Grad. Abends und nachts erwarten uns dann weitere Schauer und Gewitter. Die Temperaturen sinken in der Nacht auf 14 bis 9 Grad. Morgen ist es dann windig mit Regen und Gewittern bei knapp 15 Grad. Es wird also deutlich kühler. Und insgesamt wird auch die nächste Woche kühler und außerdem regnerisch und windig. Aktuell messen wir hier in München-Thalkirchen 24 Grad. Der Blick auf die Uhr 13 Uhr und 19 Minuten. Ja, und höchste Zeit für einen Kaffee für die Mama am heutigen Muttertag. Allen Müttern einen schönen Muttertag wünsche ich. Servus.
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1: Kreml-Chef Wladimir Putin bringt Altkanzler Schröder als Vermittler ins Gespräch. Alle Infos dazu gleich.
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13.27 Uhr gleich. Hier ist das Hitradio auf Radio Tode 89 München. Kreml-Chef Wladimir Putin hat den seit langem mit ihm befreundeten Altkanzler Gerhard Schröder als Vermittler im Krieg zwischen Russland und der Ukraine ins Spiel gebracht. Obwohl sich die USA um Vermittlung bemüht hätten, könne er sich von europäischer Seite Schröder als Vermittler vorstellen, sagte Putin in Moskau. In der Bundesregierung stoßen die Äußerungen auf Skepsis. Aus Regierungskreisen in Berlin hieß es nur, man habe die Äußerungen zur Kenntnis genommen. Zur Kenntnis genommen haben wir auf jeden Fall auch Ihre Blitzermeldungen. Einer davon ist auf der A8 Stuttgart Richtung München bei Augsburg West. Und weitere Blitzer bitte gerne melden unter München 723 2000. Danke dafür und einen schönen Muttertag.

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1: 13.39 Uhr. Hier ist der Radio Tour de Verkehrsdienst mit der A8. Stuttgart Richtung München zwischen Dachau-Fürstenfeldbruck und dem Dreieck Eschenried. Hier ist der Standstreifen blockiert. Es besteht Gefahr durch Personen auf der Fahrbahn. Außerdem befindet sich in dem Bereich ein Pannenfahrzeug. Bitte Vorsicht. Und die Autobahnumfahrung A99 zwischen Lochhausen und dem Kreuz München West. Hier gab es einen Unfall. Die Autobahnumfahrung bzw. Autobahnring A99. Hier haben wir noch zwei weitere Meldungen, und zwar München Südwest Richtung München Nord. Zwischen Germering Nord und dem Tunnel Aubing. Hier ist nach einem Unfall der rechte Fahrstreifen blockiert. Es gab einen Auffahrunfall mit zwei beteiligten PKWs. Und dann noch die A99 München Nord Richtung München Süd. Zwischen Kreuz München Ost und Haar hier 2 Kilometer Stau. Und in München City zwischen der Bad Schachener Straße und Ramersdorf, also der mittlere Ring, hier ebenfalls Stau. Und dann auch zwischen Lerchenauer Straße und dem Petuel-Tunnel. Hier ist der rechte Fahrstreifen blockiert nach einem Unfall. Hier staut es sich ebenfalls. Gute und sichere Fahrt an diesem Muttertag mit Radio Today. Und noch die Blitzer. Und zwar haben wir einmal in Karlsfeld die Münchner Straße, die Anhänger St. Michaelstraße und dann Aubing, der Langwieder Bach, und auf der A8 Stuttgart Richtung München bei Augsburg West. Weitere melden unter 723 2000. Dankeschön.

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1: Im Landkreis Eichstätt gab es eine Straßensperrung. Dafür gab es einen tierischen Grund. Gleich mehr dazu.
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0: Genau 11:02, 13.49 Uhr, hier ist das Hitradio auf Radio Tode 89 München. Ja, es gibt manchmal Rindviecher, die sind einfach planlos unterwegs. So auch im Landkreis Eichstätt. 5 ausgebüxte Rinder haben in der Nacht bei Beilngries im Landkreis Eichstätt einen Einsatz von Feuerwehr und Polizei ausgelöst. Um keine Autofahrer zu gefährden, sei kurzzeitig die Bundesstraße 299 gesperrt worden, so die Polizei. Gegen Mitternacht habe die Feuerwehr 4 der 5 entlaufenen Rinder eingefangen und dem Besitzer übergeben. Das 5. Tier lief den Angaben zufolge in ein Waldgebiet. Trotz der Suche, bei der auch eine Drohne mit Wärmebildkamera eingesetzt wurde, fehlt von dem Tier weiter jede Spur. Warum die Tiere entlaufen konnten, war zunächst unklar. Und geblitzt wird aktuell in Harthof in der Schleißheimer Straße einwärts. Weitere Blitzer bitte gerne melden. Die Nummer wie gewohnt unter München 723 2000. Dankeschön.
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2: Die Zeit, 14 Uhr, hier ist das Hitradio mit Christian Graf. Kommt Mama dich besuchen, dann brauchst du heute unbedingt Kaffee und Kuchen.
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1: Ich bin Moritz Einzel. In einem Hafen von Teneriffa haben Mediziner, Crew und Passagiere eines vom Hantavirus heimgesuchten Kreuzfahrtschiffs untersucht. Anschließend wurden sie zum Flughafen gebracht, von wo aus es in ihre jeweiligen Heimatländer geht. Die Flüge von 6 Staatsbürgern aus Deutschland sowie aus Belgien, Griechenland und einem Teil der Besatzung übernehmen die Niederlande. Für die Deutschen geht's nach Frankfurt. An dem Virus starben 3 Passagiere. Forscher in Stuttgart haben untersucht, wie Menschen mit KI-Empfehlungen umgehen und dabei 2 Extreme entdeckt. Laien vertrauen bei persönlichen oder moralischen Fragen viel zu schnell auf die KI, ohne zu merken, wie stark das ihre eigene Meinung beeinflusst. Fachleute wie Ärzte sind dagegen oft zu skeptisch. Dabei soll die KI etwa bei Röntgenbildern meist besser sein als jeder Mensch. Kreml-Chef Putin hat sich bereit erklärt, in Moskau mit dem ukrainischen Präsidenten Selenskyj zu sprechen. Als Vermittler im Krieg zwischen Russland und der Ukraine bringt der Altkanzler Schröder ins Spiel. Die Regierung spricht von Scheinangeboten. Ulf Mauder berichtet.
2: Putin sagte hier in Moskau, er glaube, dass sich der Krieg in der Ukraine seinem Ende zuneige. Dass nun Putin wieder seinen alten Freund Schröder als möglichen Vermittler ins Gespräch für Verhandlungen bringt, dürfte Kritik auslösen. Erstens hat Schröder schon bei früheren Vermittlungsversuchen in dem Krieg nichts erreicht und zweitens ist der SPD-Politiker selbst weitgehend isoliert.
1: Deutschland hat heute schon seine Ressourcen für das ganze Jahr verbraucht. Die Organisation Global Footprint Network ermittelt jedes Jahr diesen sogenannten Erdüberlastungstag für einzelne Länder und für den Planeten. Wenn alle Menschen auf der Erde so viele Rohstoffe verbrauchen und so viel CO2 ausstoßen würden wie wir in Deutschland, wäre die Biokapazität der Erde im ersten Drittel des Jahres aufgebraucht. In der Fußball-Bundesliga wird der 33. Spieltag fortgesetzt und dabei spielt der international erfolgreiche SC Freiburg beim HSV. Los geht's um 15.30 Uhr. 2 Stunden später empfängt Köln das Tabellenschlusslicht Heidenheim und dann folgt um 19.30 Uhr der Anpfiff des Spiels Mainz gegen Union Berlin.
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4: 14:16 Uhr, hier ist der Radio Tode Verkehrsdienst mit der A99, die Autobahnumfahrung München Nord, Richtung München Süd zwischen Kreuz München Ost und Haar. Hier aktuell 2 Kilometer Stau. Und ebenfalls Stau auf der B304 Dachau Richtung München. Das war's mit dem Radio Tode Verkehrsdienst. Weiterhin gute und sichere Fahrt mit Radio Tode 89 München.
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4: Folgende Blitzeanhänger haben sie uns gemeldet. St. Michaelstraße. In Karlsfeld die Münchner Straße. In Aubing Langwiederbach. Dachau die Würmstraße bei der Bushaltestelle. Am Ende der A952 Richtung Starnberg bei Percher. In Dornach Erdinger Landstraße. Außerdem in Harthof die Schleißheimer Straße einwärts. Ortseinfahrt von Penzberg die Bichler Straße. Und in Bruck, also Fürstenfeldbruck, die Flurstraße. Außerdem haben wir noch den Blitzer vorliegen für die A8 Stuttgart Richtung München bei Augsburg West. Weitere Blitzer bitte gerne melden unter wie gewohnt der Nummer 089723 2000. Ja, ich glaube, ich bräuchte nachher noch einen Kaffee oder so. Ansonsten der

0: 20 Grad und der Blick auf die Uhr. Es ist 14 Uhr und 18 Minuten. Ja, Mann, bringe mir bitte einen Kaffee. Dankeschön.
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1: Im Ortenau-Kreis flieht ein Teenager, ein 14-Jähriger, auf dem Motorrad vor der Polizei. Gleich mehr dazu.
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Genau, 3:05 Uhr. 14.25 Uhr. Hier ist das Hitradio auf Radio Today am Muttertag. Schönen Muttertag allerseits. Wir blicken nach Baden-Württemberg. Ein Jugendlicher hat sich auf einem Motorrad eine Verfolgungsjagd mit der Polizei geliefert. Beamte wollten den 14-Jährigen am Freitag in Wolfach im Ortenaukreis kontrollieren, da an seinem Elektromotorrad kein Nummernschild angebracht war. Doch statt anzuhalten, gab der Jugendliche nach Angaben der Polizei Gas. Nach etwa 3 Kilometern kam der 14-Jährige mit seiner Maschine in einer Kurve von der Fahrbahn ab und fuhr einen Abhang hinunter. Dabei erlitt er leichte Verletzungen. Zuvor war es beinahe zu einem Zusammenstoß mit einem entgegenkommenden Auto gekommen. Laut Polizei hatte der 14-Jährige weder einen Führerschein, noch war das Elektromotorrad für den Straßenverkehr zugelassen. Wie schnell der Jugendliche unterwegs war, war von der Polizei nicht in der Mitteilung bekannt gegeben worden. Ja, und apropos schnell, wir blicken auch noch schnell auf die Blitzerliste. Geblitzt wird in Karlsfeld in der Münchner Straße. Weitere Blitzer bitte gerne melden unter München 723 2000. Danke dafür. Und jetzt gibt's noch Koffein für die Ohren hier mit Alien and Farm und Smooth Criminal und CC Peniston und Finally.

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1: 14.41 Uhr, hier ist der Radio Tour de Verkehrsdienst mit der A99 München Nord Richtung München Süd. Zwischen dem Kreuz München Ost und H hier noch immer 2 Kilometer Stau. Und in München der mittlere Ring zwischen Weißenseestraße und Brudermühltunnel. Hier ebenfalls 2 Kilometer Stau. Gute und sichere Fahrt mit Radio Tour de 89 München. Die gemeldeten Blitzeranhänger. St. Michaelstraße, dann in Karlsfeld die Münchner Straße, in Aubing Langwiederbach, in Dachau die Würmstraße bei der Bushaltestelle. Am Ende der A952 Richtung Starnberg bei Percha und in Dornach die Erdinger Landstraße sowie in Harthof die Schleißheimer Straße einwärts. Und in der Ortseinfahrt von Penzberg die Bichler Straße und in Fürstenfeldbruck die Flurstraße. Weitere Blitzer bitte gerne melden unter München 723-2000. Dankeschön.
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1: Ein Mann schlägt Passanten und bespuckt auch noch Polizisten. Gleich mehr dazu.
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0: 10 Minuten vor 3. Hier ist das Hitradio auf Radio Today. Wir blicken nach Reutlingen. Ein Mann soll in Reutlingen Passanten geschlagen und Polizisten bespuckt haben. Der 36-Jährige habe zunächst einem 68-Jährigen ins Gesicht geschlagen und ein Auto beschädigt, weshalb eine Zeugin den Notruf rief. Anschließend habe er eine 28-Jährige beleidigt und einem weiteren 37-Jährigen ins Gesicht geschlagen, so die Polizei. Als Polizisten eintrafen, verhielt sich der Mann unkooperativ und setzte sich gegen die Polizeimaßnahmen zur Wehr. Dabei soll er auch einem Polizisten ins Gesicht gespuckt haben. Im Anschluss wurde er in eine psychiatrische Einrichtung gebracht. Dort soll er am Samstag zudem auch noch einen Pfleger bedroht haben. Und geblitzt wird in der Ortseinfahrt von Penzberg in der Bichlerstraße. Und weitere Blitzer bitte gerne melden. Die Nummer wie gewohnt unter München 723 2000. Dankeschön.
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3: Genau, 15 Uhr, das Hitradio mit Christian Graf. Einen wunderschönen Nachmittag und Muttertag wünsche ich. Servus.
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1: Ich bin Moritz Einzel. Nach dem Hantavirus-Ausbruch an Bord des Kreuzfahrtschiffes Hondius bereiten Rettungskräfte die Rückkehr von Passagieren nach Deutschland vor. Nach ihrer Ankunft am Flughafen im niederländischen Eindhoven sollen 4 deutsche Passagiere nach Frankfurt gebracht werden. Die Hondius war in Teneriffa angekommen, von dort werden die Passagiere in ihre Heimatländer gebracht. Der russische Präsident Putin hat vorgeschlagen, Altkanzler Schröder als Vermittler im Ukraine-Krieg zu nutzen. Jetzt kommen Stimmen aus der SPD, das ernsthaft zu prüfen. Der Außenpolitiker Achmetowitsch sagte dem Spiegel, man könne nämlich nicht akzeptieren, dass allein die USA und Russland über die Zukunft der Ukraine und der europäischen Sicherheit entscheiden. Und der SPD-Politiker Stegner sagte, er begrüße jede Initiative, die den Krieg beenden könnte. Deutschland hat seinen Erdüberlastungstag erreicht. Rein rechnerisch sind jetzt die natürlichen Ressourcen aufgebraucht, die eigentlich für das ganze Jahr reichen müssten. Die Organisation Global Footprint Network rechnet vor, wenn alle Länder so viele Rohstoffe verbrauchen und so viel CO2 ausstoßen würden wie Deutschland, bräuchte es 3 Erden. Umweltverbände kritisieren, hierzulande werden zu viel Öl, Kohle und Gas verwendet. Der Tankrabatt läuft Ende Juni aus und der Landkreistag fordert jetzt eine Anschlusslösung. DLT-Präsident Brötel sagt, die Regierung muss überlegen, wie es im Sommer weitergeht. Gerade für Leute auf dem Land sei das existenziell wichtig, weil die dort oft deutlich weitere Wege zur Arbeit haben als in der Stadt. 3 Spiele stehen am vorletzten Spieltag in der Fußball-Bundesliga noch aus. Folgendes Programm gibt's heute: Hamburg gegen Freiburg, Köln gegen Heidenheim und Mainz gegen Union Berlin. Justin Hamm blickt voraus.
2: Nach dem sensationellen Einzug ins Finale der Europa League will Freiburg seinen 7. Platz in der Liga sichern. Ab 15.30 Uhr geht's beim HSV zur Sache. Ab 17.30 Uhr spielt dann Köln gegen Heidenheim. Für die Kölner geht es, wie für den HSV, nur noch um die Platzierung. Aber Heidenheim kann als Letzter nochmal richtig Druck auf St. Pauli und Wolfsburg machen. Und im Duell Mainz gegen Union ab 19.30 Uhr ist es dann weniger brisant. Beide Teams haben den Klassenerhalt bereits sicher.
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4: 15.16 Uhr der Radio Tode Verkehrsdienst mit der A9 Nürnberg Richtung München. Zwischen Pfaffenhofen und Allershausen, hier ist der Standstreifen blockiert. Außerdem besteht Gefahr durch einen defekten PKW und durch mehrere Reifenteile auf der Fahrbahn. Die Autobahnumfahrung A99 München Nord Richtung München Süd. Zwischen Kreuz München Ost und Haar hier 2 Kilometer Stau. In München der mittlere Ring, hier zwischen der B13 und Brudermühltunnel 2 Kilometer Stau und 1 Kilometer Stau zwischen dem Georg-Brauchle-Ring und der Landshuter Allee. Gute und sichere Fahrt mit Radio Today 89 München.
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4: Gemeldet haben sie uns die Blitzeranhänger in der St. Michaelstraße. Danke an den Gregor fürs Bestätigen. In Karlsfeld die Münchner Straße. Danke an den Felix nochmal fürs Bestätigen. In Aubing Langwiederbach, außerdem Dachau-Würmstraße bei der Bushaltestelle. Am Ende der A952 Richtung Starnberg bei Percha. In Dornach die Erdinger Landstraße. In Harthof die Schleißheimer Straße einwärts. In der Ortseinfahrt von Penzberg die Bichlerstraße und in Fürstenfeldbruck die Flurstraße. Weitere Blitzer bitte gerne melden. Wie gewohnt, die Nummer dazu München 723 2000. Dankeschön.
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4: Am Nachmittag breiten sich von Südwesten her erste teilweise kräftige Schauer und Gewitter zu uns aus. Die Höchstwerte erreichen heute maximal 20 bis 26 Grad. Abends und nachts

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1: Im Landkreis Neu-Ulm wirft ein 12-jähriges Kind eine Cola-Dose auf ein vorbeifahrendes Auto. Gleich mehr dazu.
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15.28 Uhr, hier ist das Hitradio auf Radio Today. Ein 12-jähriges Kind hat in Senden im Landkreis Neu-Ulm eine Cola-Dose auf ein vorbeifahrendes Auto geworfen und dabei die Wagenscheibe beschädigt. Durch die zerplatzte Dose sei zusätzlich der Innenraum des Cabriolets beschmutzt worden, so die Polizei. Der 12-Jährige stand den Angaben zufolge am Samstag zusammen mit einem gleichaltrigen Begleiter auf dem Gehweg, als er die noch verschlossene Dose auf das Auto warf. Dabei sei diese geplatzt, so die Polizei. Im Anschluss seien beide Kinder geflüchtet. Der 26-jährige Fahrer des Autos habe sie jedoch schnell einholen und bis zum Eintreffen der Beamten festhalten können. Beide Jungs wurden ihren Eltern übergeben. Ob sie sich zum Tatzeitpunkt in der Nähe befanden, ist nicht bekannt. Der Schaden am Auto bewegt sich nach ersten Schätzungen im dreistelligen Bereich. Da beide Kinder noch keine 14 Jahre alt sind, gelten sie laut Polizei als nicht strafmündig. Ob und wie sie für den entstandenen Schaden dennoch haftbar gemacht werden können, ist bislang unklar. Geblitzt wird aktuell in der Ortseinfahrt von Penzberg in der Bichler Straße. Weitere Blitzer bitte gerne melden unter 723 2000. Danke dafür. Ja, und wenn Sie gerade im Stau stehen, lassen Sie bitte unseren Stefan V. durch. Er muss ja zur Sendung. Dankeschön.

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1: 15.41 Uhr, hier ist der Radio Tude Verkehrsdienst. A9 Nürnberg Richtung München zwischen Pfaffenhofen und Allershausen. Hier ist der Standstreifen blockiert. Es besteht Gefahr durch Reifenteile auf der Fahrbahn und einen defekten Pkw haben wir da auch noch. A99 Autobahnumfahrung München Nord Richtung München Süd zwischen Kreuz München Ost und Haar 2 Kilometer Stau. In München der mittlere Ring zwischen Kandel-Tunnel und Brudermühlstraße 1 Kilometer Stau und zwischen Luise-Kieselbach-Tunnel und Heckenstaller-Tunnel. Mittlerer Fahrstreifen ist hier blockiert. Es gab einen Unfall mit 3 Fahrzeugen. Es staut sich mittlerweile. Bitte Vorsicht. Gute und sichere Fahrt mit Radio Tode 89 München. Die aktuellen Blitzer, sie haben uns gemeldet. Die Anhänger in der St. Michaelstraße, bestätigt vom Gregor, danke. In Karlsfeld-Münchner Straße, bestätigt vom Felix, danke schön. In Aubing-Langwiederbach, in Dachau die Würmstraße bei der Bushaltestelle. Am Ende der A952 Richtung Starnberg bei Percha. Dornach-Erdinger Landstraße, in Harthof, Schleißheimer Straße einwärts. Die Ortseinfahrt von Penzberg-Bichler Straße und in FFB die Flurstraße. In Bruck. Ja, weitere Blitzer gerne melden unter 723 2000. Und vorher noch im Stau, gleich auf unserer Showbühne. Der V hat den Knopf für den Turbo Booster gefunden in seinem Knight Rider Kit. Ja, gute Fahrt.

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1: Ein Radfahrer wurde an einem Bahnübergang in Lindau am Bodensee vom Schnellzug erfasst und verletzt. Gleich mehr dazu.
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0: 10 vor 4, das Hitradio auf Radio Tude hier. Wir blicken nach Lindau am Bodensee. An einem Bahnübergang in Lindau ist ein Radfahrer von einem Schnellzug erfasst worden. Der 74-Jährige wurde laut Polizei mittelschwer verletzt. Die Bahnstrecke war demnach am Samstag rund 3 Stunden lang gesperrt. Ersten Erkenntnissen zufolge soll der Mann den halbseitig beschrankten Bahnübergang trotz geschlossener Schranke überquert haben. Dabei sei er seitlich von einem Schweizer Schnellzug erfasst worden und zur Seite geschleudert worden. Das Fahrrad sei komplett zerstört worden. Der verletzte Fahrradfahrer wurde ins Krankenhaus gebracht. Die rund 250 Fahrgäste des Eurocity Express blieben laut Angaben der Polizei unverletzt, mussten aber betreut werden. Ein unbeteiligter Regionalzug, der auf dem Gegengleis unterwegs war, sei evakuiert worden. Auf der Strecke kam es laut Polizei zu erheblichen Betriebsstörungen. Der genaue Unfallhergang werde nun ermittelt. Zeugen sollen sich bei der Polizei in Lindau bitte melden. Und geblitzt wird in Aubing Langwiederbach aus einem Blitzeranhänger heraus. Weitere Blitzer bitte gerne melden unter München 7 23 2000. Danke dafür. Und der Blick auf die Geburtstagsliste. Geburtstag haben heute Ray Dalton 35, Bono von U2 66. Happy Birthday. Ja, nachdem er den Turbo Boost doch noch gefunden hat, der Pfau ist er jetzt da und legt gleich los nach 16 Uhr mit Radio Today und der Sendung Open Line. Die Open Line ist mit dabei, aber im Rahmen der Quick Times. Sorry. Und damit wünsche ich viel Spaß. Ich glaube, ich brauche wirklich einen Kaffee. Ciao.
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1: Die besten Classics aller Zeiten. 16 Uhr die Zeit. Mit denen geht's jetzt gleich weiter am Heiligen Sonntag, dem 10. Mai. Schön, dass ihr dabei seid. Bei herrlichem Wetter geht's weiter mit dem V auf Radio.
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1: Ich bin Moritz Einzel. Die Bundesregierung reagiert skeptisch auf die jüngsten Äußerungen von Kreml-Chef Putin. Sie reihten sich ein in eine Serie von Scheinangeboten, heißt es aus Regierungskreisen. Putin hatte gesagt, er sei zu direkten Gesprächen mit dem ukrainischen Präsidenten Selenskyj bereit. Als Vermittler brachte Putin Altkanzler Schröder ins Gespräch. Aus Moskau berichtet Ulf Mauder.
2: Putin sagte überraschend, dass er bereit sei, jemanden aus der EU in die Verhandlungen über ein Kriegsende in der Ukraine einzubinden. Dass er sich dabei am liebsten Altkanzler Schröder wünscht, kam bei ihm überraschend direkt und schnell als Vorschlag. Putin kennt den Ex-SPD-Chef lange, vertraut ihm und nennt ihn seinen Freund. Aufhorchen ließ der Kreml-Chef hier in Moskau außerdem, weil er sagte, dass sich der Ukraine-Krieg aus seiner Sicht dem Ende zuneige.
1: Der Sozialverband VDK hat die geplante Teilkrankschreibung für Arbeitnehmer kritisiert. VDK-Präsidentin Bentele sagte Web.de News, es werde für die Menschen einen hohen Rechtfertigungsdruck geben, warum sie nicht wenigstens ein bisschen arbeiten können. Dabei müsse man eigentlich Bedingungen schaffen, unter denen Menschen gesund werden können. Die Evakuierung des von einem Hantavirus-Ausbruch betroffenen Kreuzfahrtschiffs Hondius auf Teneriffa läuft reibungslos. Erste Passagiere wurden nach Behördenangaben unter strengen Sicherheitsvorkehrungen ausgeflogen, darunter auch Deutsche. Laut WHO gibt es bislang 6 bestätigte Infektionen und 3 Todesfälle. Forscher in Stuttgart haben untersucht, wie Menschen mit KI-Empfehlungen umgehen und dabei 2 Extreme entdeckt. Laien vertrauen bei persönlichen oder moralischen Fragen viel zu schnell auf die KI, ohne zu merken, wie stark das ihre eigene Meinung beeinflusst. Fachleute wie Ärzte sind dagegen oft zu skeptisch. Dabei soll die KI bei Röntgenbildern oder MRTs inzwischen meist besser sein als jeder Mensch. Diese Niederlage tut ganz besonders weh. Die Zweitliga-Fußballer aus Fürth haben am vorletzten Spieltag die Chance gehabt, auf den Relegationsplatz zu springen. Aber nach einem 1:2 bei Hertha BSC geht Fürth nun als Vorletzter ins Saisonfinale und muss um den Verbleib in der zweiten Liga bangen. Sicher abgestiegen ist Münster nach einem 1:1 gegen Darmstadt. Der zweite Elversberg patzte bei Kellerkind Düsseldorf. 3:1 hieß es für die Fortuna.
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3: Und von den Kellerkindern zurück auf Bayernstraßen. Der Radio Today Verkehrsdienst meldet auf der A99 München Nord Richtung München Süd zwischen Kreuz München Ost und Haar. Hier haben wir 2 Kilometer Stau. Dann auf dem mittleren Ring zwischen B13 und Brudermühlbrücke. Hier haben wir zwischen Stau und zwischen Luise-Kieselbach Tunnel und Heckenstaller Tunnel hier ein Unfall mit 3 Fahrzeugen. Ich wünsche euch eine gute Fahrt.
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3: Prost und hier noch ein Blick auf den Blitzerzettel. Es wird geblitzt aus folgenden Anhängern auf der St. Michaelstraße.

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2: Was für ein tolles Wetter haben wir gerade. Morgen ist es windig, da heißt es Hut festhalten mit Regen und Gewitter bei knapp 15 Grad. Insgesamt wird die nächste Woche kühl, regnerisch und windig, laut dem Deutschen Wetterdienst. Die Temperatur hier gemessen in München-Thalkirchen beträgt 23 Grad. Die Zeit, es ist jetzt 16:19 Uhr.

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1: 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Da startet nämlich die Open Line, unser privater Radioflohmarkt live.
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0: 16.28 Uhr die Zeit. Ihr habt jetzt die Möglichkeit, hier anzurufen, müsst aber spontan sein, denn jetzt nur für ein, zwei Minuten ist die Open Line geöffnet. Denn wenn kein Anruf reingeht, machen wir sofort weiter mit Musik. Aber jetzt 089 723 2000 könnt ihr wählen, um etwas zu verkaufen von privat an privat.
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0: Dreimal gibt es live bei uns übers Radio einen Radioflohmarkt. Wenn immer wieder einer anruft, dann haben wir ungefähr 3 Minuten zur Verfügung für dieses Portal. Aber, also auch in Zukunft, falls ihr euer Auto verkaufen wollt, könnt ihr das noch zusätzlich als Option nutzen. Aber ihr habt natürlich 24/7, also rund um die Uhr, die Möglichkeit, auf unsere Website zu gehen, www.radiotoday.de, und eine Hörernachricht draufzusprechen. Wir spielen sie dann garantiert ab. Wie zum Beispiel diese Meldung.
3: Hallo, mein Name ist Gerd. Meine Rufnummer ist 0172 866 3297. Ich habe ein Fahrrad zu verkaufen, ein Stevens ATB Covara Gent 52 Foggy Grey für 699 Euro erworben. Es war ein Sonderpreis statt der 899. Und ich habe es mal gerade auf technische Zuverlässigkeit geprüft und seitdem nie wieder genutzt aus Krankheitsgründen. Ich will es daher verkaufen für einen Preis von jetzt nunmehr 429, aber es ist verhandlungsfähig. Danke, ich freue mich auf einen Anruf.
0: Also der Gerd hat es gestern perfekt vorgemacht. Wir spielen es natürlich ab. Und jetzt geht's weiter mit Musik. Die spiele ich jetzt ab mit Eddie Money und danach geht's weiter mit Cameo. Gegen 19.30 Uhr dann der letzte Radioformat.
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1: Uhr die Zeit. Ein kurzer Blick auf Bayerns Straßen. Hier ist der Radio Today Verkehrsdienst und der meldet auf der A8. Salzburg Richtung München. Zwischen Holzkirchen Nord und Eing haben wir Stau, sowie auf der A99 München Nord Richtung München Süd. Zwischen Kreuz München Ost und H. Dann haben wir Stau auf dem Mittleren Ring zwischen der B13 und der Brudermühlbrücke sowie zwischen Luise-Kieselbach-Tunnel und Sendling Süd. Ich wünsche euch eine gute Fahrt. Hier der Blitzer-Anhängerzettel, und zwar auf der St. Michaelstraße steht einer, in Karlsfeld auf der Münchner Straße, in Aubing auf der am Langwieder Bach, dann in Dachau auf der Würmstraße bei der Bushaltestelle, am Ende der A952 Richtung Starnberg bei Percha, in Dornach auf der Erdinger Landstraße, in Harthof auf der Schleißheimer Straße, am Ortseingang Penzberg auf der Bichler Straße und in Fürstenfeldbruck auf der Flurstraße. Die blitzen nur, wenn ihr zu schnell seid, und falls ihr noch einen entdeckt habt, melden möchtet oder einen abmelden wollt, gerne hier bei mir im Studio unter der 723 2000. Jetzt geht's aber weiter mit den Doobie Brothers.
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1: Trotz diplomatischer Bemühungen ist die Waffenruhe im Iran-Krieg erneut verletzt worden. Mehr Einzelheiten dazu gleich hier in meiner nächsten Meldung der QuickTimes.
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0: 16.49 Uhr, die Zeit. 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Trotz diplomatischer Bemühungen ist die Waffenruhe im Irankrieg erneut verletzt worden. Kuwait und die Vereinigten Arabischen Emirate meldeten Angriffe mutmaßlich iranischer Drohnen. Gleichzeitig laufen Gespräche über eine mögliche Friedenslösung weiter. Vermittelt wird unter anderem durch Katar und Pakistan. Russland bot an, angereichertes Uran aus dem Iran einzulagern. Ja, denn es geht ums Uran im Krieg gegen den Iran. Und hier noch ein Blitzer-Anhänger in Fürstenfeldbruck an der Flurstraße. Steht einer, blitzt aber nur, wenn ihr zu schnell seid. Für weitere Blitzer wählt die 723-2000.
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2: 17.02 Uhr die Zeit. Schön, dass ihr dabei seid am Sonntag, dem 10. Mai. Und jetzt geht's auch weiter mit der richtigen Musikauswahl. Ohne endlos Gelaber am Mikrofon für euch der Pfau aus München, Thalkirchen. Auf Radio.
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1: Ich bin Moritz Einzel. In einem Hafen von Teneriffa liegt das Kreuzfahrtschiff, auf dem das Hantavirus ausgebrochen ist. Die betroffenen Passagiere werden jetzt nach Hause geflogen. Die 4 deutschen Passagiere werden von einem niederländischen Flugzeug nach Eindhoven gebracht. Thomas Brockt berichtet.
2: In den Niederlanden werden die Deutschen von Spezialteams in Empfang genommen, die sie dann auch auf dem Weg nach Deutschland begleiten. In einem sogenannten Sonderisoliertransport geht es zunächst nach Frankfurt und dann, wenn ärztlich nichts dagegen spricht, weiter in die jeweiligen Bundesländer. Das normale Leben wartet auf die Heimkehrer dort aber noch nicht. Sie müssen sich erst einmal in Quarantäne begeben, denn die Inkubationszeit beim Hantavirus ist relativ lang. Entwarnung kann erst nach Wochen gegeben werden.
1: In Berlin läuft der Bundeskongress des Deutschen Gewerkschaftsbundes. Zum Auftakt hat DGB-Chefin Fahimi vor Angriffen auf Arbeitsrechte und Sozialstaat gewarnt. Man sehe, wie versucht werde, den 8-Stunden-Tag in Frage zu stellen oder soziale Sicherungssysteme auszuhöhlen. Es ist Muttertag und aus diesem Anlass hat sich Papst Leo XIV. Zu Wort gemeldet. Beim Gebet Regina Caeli in Rom rief der 70-Jährige dazu auf, mit Zuneigung und Dankbarkeit für alle Mütter zu beten, besonders für jene, die in den schwierigsten Umständen leben. Deutschland hat den sogenannten Erdüberlastungstag erreicht. Das ist der Zeitpunkt, an dem rein rechnerisch die natürlichen Ressourcen aufgebraucht sind, die für das ganze Jahr reichen müssten. Berechnet wird der Erdüberlastungstag von der Organisation Global Footprint Network. Bittere Niederlage für Fürth. Am vorletzten Spieltag der zweiten Fußball-Bundesliga haben die Franken in Berlin bei Hertha BSC mit 1:2 verloren. Damit muss Fürth als Vorletzter um den Ligaverbleib bangen. Branimir Hrgota bei Sky.
3: Ja, in den letzten Spielen geht es um alles, so wie das ganze Saison war, finde ich. Also wir müssen einfach Gas geben, wir müssen unsere Chance machen, wir müssen weniger Tore gegen uns bekommen. Das ist viel zu einfach. Also wir kriegen heute 2 Tore mit einem Mann mehr und das geht einfach nicht.
1: Sicher abgestiegen ist Münster nach einem 1:1 gegen Darmstadt und der Tabellenzweite Elversberg verlor 1:3 in Düsseldorf, hat den Aufstieg aber weiter in eigener Hand.
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4: Der Radio Today Verkehrsdienst am Muttertag auf der A95 Garmisch Richtung München zwischen Dreieck, Starnberg und Fürstenried. Hier ein Unfall. Auf der A99 München Nord Richtung München Süd zwischen Kreuz München Ost und Haar. 1 Kilometer Stau zwischen Hohenbrunn und Vaterstetten Ost in der Gegenrichtung. 4 Kilometer Stau auf dem Mittleren Ring zwischen der B13 und Budermüllbrücke. 1 Kilometer Stau. Today wünscht euch eine gute Fahrt.
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4: Und hier die Blitzer-Anhänger. Auf der St. Michaelstraße wird geblitzt. In Karlsfeld auf der Münchner Straße. In Aubing auf dem Langwieder oder am Langwieder Bach. In Dachau auf der Würmstraße bei der Bushaltestelle. Am Ende der A952 Richtung Starnberg bei Percha. In Dornach auf der Erdinger Landstraße. In Harthof auf der Schleißheimer Straße. Am Ortseingang Penzberg auf der Bichler Straße. In Fürstenfeldbruck auf der Flurstraße. Für weitere Blitzer wählt die 723 2000.
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4: Morgen ist es windig mit Regen und Gewittern bei knapp 15 Grad. Insgesamt wird die nächste Woche kühl, regnerisch und windiger. Die Temperatur hier gemessen 23 Grad. Die Zeit, es ist jetzt 17.16 Uhr.
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1: Wladimir Putin hat seit langem mit seinem befreundeten Altkanzler, also deutschen Altkanzler Gerhard Schröder, als Vermittler im Krieg zwischen Russland und Ukraine ihn ins Spiel gebracht. 89,0. Mehr dazu gleich.
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17.26 Uhr die Zeit. Ihr hört die Quicktimes auf Radio Today. Kreml-Chef Wladimir Putin hat den seit langem mit ihm befreundeten Altkanzler Gerhard Schröder als Vermittler im Krieg zwischen Russland und der Ukraine ins Spiel gebracht. Obwohl sich die USA um Vermittlung bemüht hätten, könne er sich von europäischer Seite Schröder als Vermittler vorstellen, sagte Putin. Er betonte, dass eine friedliche Lösung des Konflikts Sache der Ukraine und Russland sei. Aber wenn jemand helfen möchte, sind wir dafür dankbar. So die Meldung der dpa. Und hier noch ein Blitzeranhänger auf der St. Michael-Straße. Für weitere Blitzer wählt gern die 723 2000. Jetzt geht's weiter mit Eric Clapton.

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1: 17.39 Uhr, die Zeit. Hier ist der Blick auf Bayern Straßen. Hier ist der Radio Today Verkehrsdienst. Und der meldet auf der A8 Salzburg Richtung München zwischen Bayern und Aing 4 Kilometer Stau. Auf der A95 Garmisch Richtung München zwischen Dreieck Starnberg und Fürstenried ein Unfall. Auf der A99 München Nord Richtung München Süd zwischen Kreuz München Ost und Haar. Hier haben wir 2 Kilometer Stau in der Gegenrichtung zwischen Hohenbrunn und Vaterstetten Ost. Auf dem mittleren Ring staut es sich noch zwischen Sendling Süd und Luise-Kieselbach-Tunnel. Today wünscht euch eine gute Fahrt. Der Blitz wird aus folgenden Anhängern: in Fürstenfeldbruck auf der Flurstraße, am Ortseingang Penzberg auf der Bichlerstraße, in Harthof auf der Schleißheimer Straße, stadteinwärts in Dornach auf der Erdinger Landstraße, am Ende der A952 Richtung Starnberg und zwar bei Percha, in Dachau auf der Würmstraße bei der Bushaltestelle, in Aubing am Langwieder Bach, in Karlsfeld auf der Münchner Straße und auf der St. Michaelstraße. Für weitere Blitzer wählt gern die 72 3 2000.

0: Die Evakuierung des von einem Hunter-Virus-Ausbruch betroffenen Kreuzfahrtschiffs Hondius auf Teneriffa läuft nach Angaben der spanischen Behörden reibungslos.
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0: 17.50 Uhr, die Zeit. 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Die Evakuierung des von einem Hunter-Virus-Ausbruch betroffenen Kreuzfahrtschiffs Hondius auf Teneriffa läuft nach Angaben der spanischen Behörden reibungslos. Erste Passagiere wurden unter strengen Sicherheitsvorkehrungen ausgeflogen, darunter auch Deutsche. Die Weltgesundheitsorganisation WHO betonte, bei dem Erreger handle es sich ausdrücklich nicht um ein neues Covid. Laut WHO gibt es bislang 6 bestätigte Infektionen und 3 Todesfälle. Und wer geimpft, beschimpft oder geboostert zu schnell unterwegs ist, hier noch ein Hinweis von unserem Blitzerzettel. Der Blitz wird auf der St. Michaelstraße aus einem Anhänger, wenn ihr zu schnell seid. Für weitere Blitzermeldungen gerne hier anrufen unter der 723 2000. Jetzt geht's weiter mit den Sugar Babes.
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2: Und mit den besten Classics geht's natürlich weiter. Mit den besten Classics aller Zeit für die besten Hörer aller Zeiten. 18.03 Uhr die Zeit. Am Mikrofon für euch der V aus München, Thalkirchen mit der Quick Times auf.
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1: Ich bin Moritz Einzel. Der Ärzteverband Marburger Bund fordert strengere Regelungen beim Zugang zu Alkohol. So soll der Verkauf von Schnaps nur noch in lizenzierten und spezialisierten Läden erfolgen. Das forderte der Verband auf seiner Hauptversammlung in Hannover. Der Bericht von Thomas Brockt.
2: Supermärkte, Tankstellen und Kioske sollten keinen hochprozentigen Alkohol mehr anbieten dürfen, fordert der Marburger Bund. Der Verband begründet das mit den gesundheitlichen Folgen von Alkoholkonsum. Besonders junge Menschen müssten besser geschützt werden. Denn wer früh anfange, Alkohol zu trinken, habe ein höheres Risiko, später abhängig und krank zu werden.
1: Russlands Präsident Putin hat Altkanzler Schröder als möglichen Vermittler im Ukraine-Krieg ins Spiel gebracht. Das hat in Deutschland unterschiedliche Reaktionen ausgelöst. Aus Regierungskreisen heißt es, die Äußerung reihe sich ein in eine Reihe von Scheinangeboten. Der außenpolitische Sprecher der SPD-Bundestagsfraktion Achmetovic sagte dagegen dem Spiegel, jedes Angebot müsse ernsthaft geprüft werden. Auf Teneriffa läuft die Evakuierung der Menschen auf dem Kreuzfahrtschiff Hondius. An Bord hatte es mehrere Infektionen mit dem Hantavirus gegeben. 14 spanische Staatsbürger wurden bereits ausgeflogen. Die 4 deutschen Passagiere werden in die Niederlande geflogen und dann nach Frankfurt gebracht. Wegen der langen Inkubationszeit des Hantavirus müssen sie dann erstmal in Quarantäne. Das katholische Osteuropa-Hilfswerk Renovabis hat seine Pfingstaktion eröffnet. Sie steht in diesem Jahr unter dem Motto Zusammenwachsen, damit Europa menschlich bleibt. Zum Auftakt in Augsburg forderte Bischof Bertram Mayer Solidarität mit Christen in Osteuropa und Zentralasien. Sie seien oft politischer und gesellschaftlicher Repression ausgesetzt. Ein torreiches erstes Sonntagsspiel am vorletzten Spieltag in der Fußball-Bundesliga. Der Hamburger SV hat mit 3:2 gegen den SC Freiburg gewonnen und ist damit auf Platz 11 geklettert. Freiburg bleibt Siebter und damit in der Pole Position im Kampf um die Qualifikation für die Conference League. In der zweiten Liga ist Münster nach einem 1:1 gegen Darmstadt abgestiegen. Zudem spielten Hertha BSC Fürth 2:1 und Düsseldorf Elversberg 3:1.
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4: Der Radio Today Verkehrsdienst meldet auf der A8 Salzburg Richtung München zwischen Holzkirchen Nord und Aing 2 Kilometer Stau. Auf der A95 Garmisch-Partenkirchen Richtung München zwischen Dreieck Starnberg und Fürstenried. Hier haben wir einen Unfall. Auf der A96 München Richtung Lindau zwischen Sendling und Leim. Hier besteht Gefahr durch Personen auf der Fahrbahn bzw. Gegenstände auf der Fahrbahn, die von Personen geworfen werden. Auf der A99 München Nord Richtung München Süd zwischen Kreuz München Ost und H 2 Kilometer Stau. Auf der B13 Giesing Richtung Chiemgaustraße zwischen Peter-Autzinger Straße und dem Mittleren Ring haben wir Stau. Auf dem Mittleren Ring zwischen Langbürgener Straße und der Schlüsselbergstraße ebenfalls Stau. Today wünscht euch eine gute und sichere Fahrt.
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4: Geblitzt wird auf der St. Michael-Straße, in Karlsfeld auf der Münchner Straße, in Aubing am Langwiederbach, in Dachau auf der Würmstraße bei der Bushaltestelle, am Ende der A952 Richtung Starnberg bei Percha, in Dornach auf der Erdinger Landstraße, in Harthof auf der Schleißheimer Straße, stadteinwärts im Ortseingang Penzberg auf der Bichler Straße und in Fürstenfeldbruck auf der Flurstraße. Für neue Blitzer wählt die 723-2000.
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4: Insgesamt wird die nächste Woche kühl, regnerisch und windig bei Temperaturen morgen um die 15 Grad und es gibt auch hier und da ein Gewitter. Die Temperatur hier gemessen 22 Grad, die Zeit, es ist jetzt 18:17 Uhr.

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1: In München wurde ein 19-jähriger junger Mann von der Feuerwehr aus der Isar gezogen. Mehr Einzelheiten dazu gleich hier.
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18.26 Uhr, die Zeit. Ihr hört die Quicktimes auf Radio Today. Die Feuerwehr hat in der Münchner Innenstadt einen toten Mann aus der Isar geborgen. Zuvor war eine Passantin auf die im Wasser treibende Leiche aufmerksam geworden und hatte am gestrigen Tag den Notruf verständigt. Aufgrund mitgeführter Utensilien habe die Polizei festgestellt, dass es sich bei diesem Leichnam um einen 19-Jährigen aus München handelt. Der Mann galt laut Polizei nicht als vermisst. Derzeit gibt es den Angaben zufolge keine Hinweise auf Fremdeinwirkung. Ob es sich um einen Unfall oder um ein Suizid handle, stehe bislang nicht fest. Der Leichnam wird im Münchner Institut für Rechtsmedizin untersucht. Bei der Bergung kam es an der Ludwigsbrücke zu Sperrungen von Straßen. Es wird geblitzt am Ende der A952 Richtung Starnberg bei Percha. Nur wenn ihr zu schnell seid natürlich. Und falls ihr auch noch einen Blitzer entdeckt habt, den melden möchtet oder einen abmelden wollt von unseren Blitzer-Anhängern, wählt gern hier die Studionummer 723 2000. Jetzt geht's weiter mit den Dire Straits.

Das ist live, hier ist der Radio Today Verkehrsdienst, der meldet auf der A95 Garmisch Richtung München zwischen Dreieck Starnberg und Fürstenried ein Unfall. Dann auf der A99 München Nord Richtung München Süd zwischen Kreuz München Ost und H haben wir Stau auf dem mittleren Ring zwischen Ramersdorf und Schlüsselbergstraße. Ich wünsche euch eine gute Fahrt und denkt bitte an die A96, da gibt es Personen auf der Fahrbahn, die schmeißen Gegenstände in Richtung der Fahrbahn zwischen Sendling und Leim. Dort besondere Vorsicht. Ich wünsche euch eine gute Fahrt. Und hier die Blitzeranhänger. In Fürstenfeldbruck auf der Flurstraße wird geblitzt. Am Ortseingang Penzberg auf der Bichlerstraße. In Harthof auf der Schleißheimer Straße. In Dornach auf der Erdinger Landstraße. Am Ende der A952 Richtung Starnberg bei Percha. In Dachau auf der Würmstraße bei der Bushaltestelle in Aubing. Am Langwiederbach in Karlsfeld auf der Münchner Straße und auf der St. Michaelstraße. Für weitere Blitzer wählt die 723 2000. Jetzt geht's weiter mit CC Top.

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1: Deine ist ein alter Hase und setzt auf seine langjährige Erfahrung. Der Gegenkandidat möchte einen personellen Neuanfang für die Partei. Um welche Partei es sich handelt, das erfahrt ihr nur, wenn ihr dranbleibt.
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0: 18.51 Uhr, die Zeit. 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FDP-Vize Wolfgang Kubicki drängt auf einen schnellen Neustart seiner Partei. Die Liberalen hätten nur wenig Zeit, verlorenes Vertrauen zurückzugewinnen, sagte der Kandidat für den Parteivorsitz. Bleibe die FDP in Umfragen weiter unter 5%, drohe der politische Bedeutungsverlust. Kubicki setzt im Rennen um die Parteispitze auf eine langjährige Erfahrung. Sein Gegenkandidat Henning Höhne wirbt dagegen für einen personellen Neuanfang. Also alles gar nicht so schee für die FDP. Und hier noch ein Blitzeranhänger auf der St. Michaelstraße. Für weitere Blitzer wählt die 723-2000. Und für euch Beautiful People geht's jetzt weiter mit David Guetta und Sia.
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2: 19.03 Uhr, die Zeit. Schön, dass ihr dabei seid in der letzten Stunde der Quicktimes. Mit viel Musik und wenig Gelaber geht's weiter gleich hier mit dem V. Da bin ich aus München, Thalkirchen, auf Radio.
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1: Ich bin Moritz Einzel. Die 1000 Euro Entlastungsprämie ist bekanntlich im Bundesrat durchgefallen. Bayerns Ministerpräsident Söder glaubt, das Vorhaben ist damit vom Tisch. Das hat der CSU-Chef im ARD-Bericht aus Berlin gesagt.
2: Es war eine gut gemeinte Idee. Es hat sich dann aber in den Tagen danach gezeigt, dass sie in der Wirtschaft auf großen Widerstand gestoßen ist. Ich hatte eigentlich gedacht, dass es davor Absprachen gegeben hätte mit der Wirtschaft, ob das vielleicht gut sein könnte. War offenkundig nicht der Fall.
1: Die Bundesregierung wollte es Arbeitgebern ermöglichen, ihren Mitarbeitenden steuerfrei 1000 Euro zu zahlen. Viele Freunde hat Russlands Präsident Putin in Europa nicht mehr. Aber mit Altkanzler Schröder hat er sich stets bestens verstanden. Jetzt hat Putin Schröder als Vermittler im Ukraine-Krieg ins Spiel gebracht. Regierungskreise sehen darin ein Scheinangebot, während aber aus der SPD Stimmen kommen, den Vorschlag ernsthaft zu prüfen. Es soll schwieriger werden, hochprozentigen Alkohol zu kaufen. Der Ärzteverband Marburger Bund fordert, dass Schnaps nur noch in speziellen und lizenzierten Läden zu haben sein soll. Supermärkte, Tankstellen und Kioske sollen dagegen nichts Hochprozentiges mehr anbieten dürfen. Eine stolze politische Historie hat die FDP, doch es droht der Bedeutungsverlust. Davor warnt der Kandidat für den Parteivorsitz Kubicki. Die Liberalen hätten nur wenig Zeit, verlorenes Vertrauen zurückzugewinnen, sagte er. Kubicki setzt im Rennen um die Parteispitze auf seine Erfahrung. Sein Gegenkandidat Höhne wirbt für einen personellen Neuanfang. Nach dem sensationellen Einzug des SC Freiburg ins Europa-League-Finale hat der Sportclub am vorletzten Spieltag der Fußball-Bundesliga eine Niederlage kassiert. Freiburg verlor beim Hamburger SV mit 2:3 und verpasste die vorzeitige Qualifikation für die Conference League. Doppeltorschütze Igor Matanovic, beide so.
3: Sehr schade, dass es heute nicht gereicht hat. Wir wollten heute auch einfach den 7. Platz klar machen, das war unser Ziel. Ich glaube, wenn man sich das Spiel anschaut, so hat es sich auch angefühlt, waren wir heute nicht bei 100%, auch nicht annähernd bei 100%.
1: Die Ergebnisse aus der zweiten Liga. Hertha BSC gegen Fürth 2:1, Düsseldorf-Elversberg 3:1 und Münster ist abgestiegen nach einem 1:1 gegen Darmstadt.
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4: Der Radio Today Verkehrsdienst meldet auf der A94 Passau Richtung München zwischen Forst-Inning und Anzing Gefahr durch eine ungesicherte Unfallstelle. Denkt an die Rettungsgasse. Auf dem mittleren Ring zwischen Sendling Süd und Sendling haben wir noch Stau. Tendenz abnehmend. Ich wünsche euch eine gute und sichere Fahrt.
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4: Und hier die Blitzeranhänger. Auf der St. Michaelstraße steht einer. In Karlsfeld auf der Münchner Straße. In Aubing am Langwieder Bach. In Dachau auf der Würmstraße bei der Bushaltestelle. Am Ende der A952 Richtung Starnberg bei Percha. In Dornach auf der Erdinger Landstraße. In Harthof auf der Schleißheimer Straße stadteinwärts. Am Ortseingang Penzberg. Auf der Bichler Straße in Fürstenfeldbruck. Auf der Flurstraße. Für weitere Blitzermeldungen oder welche ihr abmelden wollt, wählt gern die 723-2000.
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4: Auch gut für den Garten. Morgen ist es windig mit Regen und Gewittern bei knapp 15 Grad. Insgesamt soll die nächste Woche kühl, regnerisch und windig werden, so der Deutsche Wetterdienst. Die Temperatur hier gemessen bei uns in München-Thalkirchen 22 Grad. Die Zeit, es ist jetzt 19.16 Uhr.
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1: Apropos Money, wenn ihr Geld verdienen möchtet oder etwas sucht, dann nutzt doch unseren Radioflohmarkt. Die letzte Ausgabe gleich gegen 19:30. Die Open Line zu erreichen gleich live unter der 089 723 2000.
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0: 19.31 Uhr die Zeit. Jetzt habt ihr die Möglichkeit, hier unseren Radioflohmarkt, die Open Line, zu nutzen. 089-723-2000. Das ist jetzt die Nummer, um hier live euer Auto zu verkaufen. Ersatzteile, andere Fahrzeuge, Musikinstrumente, Sportgeräte, ganze Haushaltsauflösungen. Was ihr wollt, könnt ihr alles anbieten, von privat an privat.
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2: Hallo, mein Name ist Gerd. Meine Rufnummer ist 0172 866 3297. Ich habe ein Fahrrad zu verkaufen, ein Stevens ATB Covara Gent 52 Foggy Grey für 699 Euro erworben. Es war ein Sonderpreis statt der 899. Und ich habe es mal gerade auf technische Zuverlässigkeit geprüft und seitdem nie wieder genutzt aus Krankheitsgründen. Ich will es daher verkaufen für einen Preis von jetzt nunmehr 429, aber es ist verhandlungsfähig. Danke, ich freue mich auf einen Anruf.
0: Das war der Gerd, der hat eine Hörernachricht auf unsere Website gestern raufgesprochen für sein Fahrrad, was er zu verkaufen hat. Nochmal die Nummer 0172 866 3297. Wiederhole 0172 866 3297. Das heißt also, wenn ihr gerade keine Zeit habt und den Radio-Flohmarkt immer nicht gerade so richtig erwischen könnt, dann könnt ihr 24/7 auf unsere Website gehen und die Hörernachricht raufsprechen. Wir spielen sie garantiert, ihr seht es oder hört es, spielen sie garantiert in der Open Line ab. Das war jetzt auch der letzte Aufruf für diese Open Line. Die nächste Möglichkeit gibt es dann nächste Woche, also morgen zum Wochenstart gegen 7.30 Uhr, dann wieder gegen 16.30 Uhr und 19.30 Uhr. Also dreimal am Tag haben wir hier einen Radioflohmarkt für euch eingerichtet, damit ihr die Möglichkeit habt, etwas zu verkaufen außerhalb des Internets. Und jetzt geht's weiter mit Billy Square.

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1: 19.38 Uhr, die Zeit. Hier ist der Radio Today Verkehrsdienst und er meldet auf der A94 Passau Richtung München. Zwischen Forst-Inning und Anzing ein Unfall. Auf dem mittleren Ring staut es sich bei Sendling. Ich wünsche euch eine gute Fahrt. Gewitzt wird aus folgenden Anhängern in Fürstenfeldbruck auf der Flurstraße, am Ortseingang Penzberg, auf der Bichlerstraße, im Harthof und zwar auf der Schleißheimer Straße, stadteinwärts in Dornach, auf der Erdinger Landstraße, am Ende der A952 Richtung Starnberg bei Percha, in Dachau auf der Würmstraße bei der Bushaltestelle, in Aubing am Langwieder Bach, in Karlsfeld auf der Münchner Straße und auf der St. Michaelstraße. Für Blitzer, die ihr entdeckt habt und melden möchtet oder abmelden wollt, wählt gern hier nach wie vor die Studionummer 089 723 2000.

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1: In Ballengries, das ist im Landkreis Eichstätt, ist ein Rind in den Wald geflüchtet und wie vom Erdboden verschluckt. Mehr Einzelheiten dazu gleich.
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0: Jackie Graham mit Ain't Nobody. Warum wir sowas spielen? Ganz klar, weil es geil ist. 19.47 Uhr, die Zeit. Ihr hört die Quicktimes auf Radio Today. Hier kommt meine letzte Meldung. 5 ausgebüxte Rinder haben in der Nacht bei Ballengries im Landkreis Eichstätt einen Einsatz von Feuerwehr und Polizei ausgelöst. Um keine Autofahrer zu gefährden, sei kurzzeitig die Bundesstraße 299 gesperrt worden, teilte die Polizei mit. Gegen Mitternacht habe die Feuerwehr 4 der 5 entlaufenen Rinder eingefangen und dem Besitzer übergeben. Das 5. Tier lief den Angaben zufolge in einen Wald. Trotz der Suche, bei der auch eine Drohne mit Wärmebildkamera eingesetzt wurde, fehlt von ihm aber weiter jede Spur. Warum die Tiere entlaufen konnten, war auch unklar. Ja, Fragen über Fragen. Erstens, ist das Rind über ein Wurmloch geflüchtet, weil es vorher schon den Braten gerochen hatte? Zweitens, hatte es vielleicht außerirdische Hilfe? Wer weiß, alles möglich, denn Trump hat ja auch jetzt die UFO-Akten veröffentlicht. Denn die Wahrheit ist irgendwo da draußen. Mulder, Scully. So, und nach den X-Akten möchte ich mich jetzt bedanken fürs Dabeisein hier in der Quicktimes am Sonntag, dem 10. Mai. Jetzt geht's natürlich auch weiter hier mit der Abendwelle Through the Night. Ich wünsche euch einen schönen, erholsamen Sonntagabend. Ein Ciao vom V. Bis morgen. Aloha, Baba und Servus.
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2: 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Die genaue Zeit, es ist jetzt 20 Uhr und 2 Minuten. 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
1: Ich bin Moritz Einzel. 4 deutsche Passagiere des von einem Hantavirus-Ausbruch betroffenen Kreuzfahrtschiffes Hondius sind von Teneriffa aus auf dem Rückweg nach Deutschland. Sie wurden mit einer niederländischen Maschine zusammen mit weiteren Evakuierten ausgeflogen, alle ohne Symptome. Zuvor waren bereits Sonderflüge mit Spaniern, Franzosen und Kanadiern gestartet. Die Deutschen werden über Eindhoven nach Frankfurt gebracht und dort unter Quarantäne gestellt. Bayerns Ministerpräsident Söder hält die 1.000 € Entlastungsprämie für erledigt. In der ARD hat der CSU-Chef gesagt, nach der Ablehnung im Bundesrat sei das Vorhaben vom Tisch. Es habe großen Widerstand aus der Wirtschaft gegeben, so Söder.
2: Ehrlicherweise muss man sagen, dass die ursprünglich angedachte Summe, um die es gegangen ist, ich glaube 700-800 Millionen, sich dann vervierfacht hat in den letzten Tagen. Deswegen war auch der Ausfall, der Steuerausfall bei fast allen Ländern so dominant, dass da keiner mehr eine Chance gesehen hat, zuzustimmen.
1: Söder schlug vor, statt der Entlastungsprämie nun eine Einkommensteuerreform voranzubringen. Ein Vorschlag des russischen Präsidenten Putin sorgt für hektische Debatten in Deutschland. Er hat Altkanzler Schröder als Vermittler im Ukraine-Krieg ins Spiel gebracht. Allein in Schröders Partei, der SPD, gibt es dazu unterschiedliche Positionen. Der Außenpolitiker Achmetovic sagte dem Spiegel, jedes Angebot müsse ernsthaft geprüft werden. Parteikollege Roth hingegen sprach im Tagesspiegel von einem durchsichtigen Manöver. In Berlin hat der Bundeskongress des Deutschen Gewerkschaftsbundes begonnen. Zum Auftakt warnte DGB-Chefin Fahimi vor Einschnitten bei Arbeitsrechten und Sozialstaat. Es werde versucht, den 8-Stunden-Tag in Frage zu stellen und soziale Sicherungssysteme auszuhöhlen. Ein mögliches Heidenheimer Fußballwunder in der Bundesliga nimmt weiter Form an. Durch einen 3:1-Sieg in Köln am vorletzten Spieltag ist der FCH erstmals seit Mitte Januar nicht mehr Tabellenletzter. Heidenheim zog am punktgleichen St. Pauli vorbei und ist auch punktgleich mit Wolfsburg auf dem Relegationsplatz. Im letzten Spiel trifft Heidenheim auf Mainz, während es das direkte Duell zwischen St. Pauli und Wolfsburg gibt. Ein weiteres Ergebnis: Hamburg hat mit 3:2 gegen Freiburg gewonnen.

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1: 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Die genaue Zeit. Es ist jetzt 21 Uhr und 4 Minuten.
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1: Ich bin Moritz Einzel. Nach dem Scheitern im Bundesrat ist die 1.000 € Entlastungsprämie nach Ansicht von Bayerns Ministerpräsident Söder vom Tisch. Das hat der CSU-Chef im ARD-Bericht aus Berlin gesagt.
2: An so einem Punkt muss man mal überlegen, macht es dann einen Sinn, etwas weiter zu verfolgen, mit dem Kopf durch die Wand zu gehen? Ich rate davon ab, bin ja der einzige Ländervertreter im Koalitionsausschuss. Mein Rat ist dringend davon abzulassen, lieber zu überlegen, dass man was Sinnvolleres tut.
1: Söder schlug vor, das Geld lieber in eine Einkommensteuerreform zu stecken. Auf Teneriffa läuft die Evakuierung des Kreuzfahrtschiffes Hondius. An Bord war das Hunter-Virus ausgebrochen. Es gab 3 Todesopfer. 4 deutsche Passagiere wurden mittlerweile nach Eindhoven in den Niederlanden ausgeflogen. Von dort geht es für sie weiter nach Frankfurt. Viele Freunde hat Russlands Präsident Putin in Europa nicht mehr. Aber mit Altkanzler Schröder hat er sich stets bestens verstanden. Jetzt hat Putin Schröder als Vermittler im Ukraine-Krieg ins Spiel gebracht. Regierungskreise sehen darin ein Scheinangebot, während aber aus der SPD Stimmen kommen, den Vorschlag ernsthaft zu prüfen. Es soll schwieriger werden, hochprozentigen Alkohol zu kaufen. Der Ärzteverband Marburger Bund fordert, dass Schnaps nur noch in speziellen und lizenzierten Läden zu haben sein soll. Supermärkte, Tankstellen und Kioske sollten dagegen nichts Hochprozentiges mehr anbieten dürfen. Was wird das für ein Krimi-Finish am letzten Spieltag der Fußball-Bundesliga? Heidenheim hat in Köln mit 3:1 gewonnen und ist nun punktgleich mit dem neuen letzten St. Pauli und Wolfsburg auf dem Relegationsplatz. Der FCH legte zuletzt eine unglaubliche Aufholjagd hin. Präsident Holger Sannwald sagte bei The Zone:
3: Also wenn ich zurückdenke an die Zeit vor Ostern, da hat keiner mehr irgendeinen Cent auf uns gewettet. Wir intern haben immer dran geglaubt, dass wir nochmal das schaffen können, dass wir nochmal rankommen können. Aber jetzt haben wir alle den unglaublichen Showdown am letzten Spieltag. Das hätte vor Wochen natürlich niemand geglaubt. Und ich bin sehr stolz auf die Mannschaft, was sie heute geleistet hat. Wirklich Hut ab. Kompliment.
1: Heidenheim spielt am letzten Spieltag gegen Mainz und zwischen St. Pauli und Wolfsburg gibt es das direkte Duell. Zuvor hatte heute Hamburg gegen Freiburg gewonnen. 3:2 hieß es im Volkspark.
4: Der Autoverkehrsdienst meldet: A8 Stuttgart Richtung München bei Augsburg West, Gefahr durch Gegenstände auf der Fahrbahn. A94 München Richtung Passau bei Lengdorf, Gefahr durch ein unbeleuchtetes Fahrzeug auf dem Standstreifen. A95 bei Fürstenried, der Standstreifen ist blockiert, Gefahr durch ein defektes Fahrzeug, Gefahr durch Gegenstände auf der Fahrbahn. A96, München Richtung Lindau, bei Schöffelding, der Standstreifen ist blockiert, hier ein Unfall. Ich wünsche eine gute Fahrt.

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1: 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Die genaue Zeit. Es ist jetzt 22 Uhr und eine Minute.
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1: Ich bin Helen Martin. Auf Teneriffa ist die Evakuierung des Kreuzfahrtschiffes im Gange, auf dem das Hunter-Virus ausgebrochen war. 4 deutsche Passagiere sind am Abend in die Niederlande ausgeflogen worden. Sie sind mittlerweile in Eindhoven gelandet. Von dort geht es für sie weiter nach Frankfurt. Weil es so lange dauern kann, bis das Hunter-Virus ausbricht, müssen sie dann wohl wochenlang in Quarantäne. Die 1.000 Euro Entlastungsprämie ist vom Tisch. Das glaubt jedenfalls Bayerns Ministerpräsident Söder nach dem Aus für das Vorhaben im Bundesrat. In der ARD sagte der CSU-Chef:
2: Wenn das dann schon so teuer ist, eine Prämie, die keiner will, dann nehmen wir lieber das Geld her und stecken es dahin, wo es notwendig ist, in eine echte große Einkommensteuerreform.
1: Die Bundesregierung wollte es Arbeitgebern ermöglichen, ihren Mitarbeitenden steuerfrei bis zu 1.000 Euro zu zahlen. Ein Vorschlag des russischen Präsidenten Putin sorgt für hektische Debatten in Deutschland. Er hat Altkanzler Schröder als Vermittler im Ukraine-Krieg ins Spiel gebracht. Allein in Schröders Partei, der SPD, gibt es dazu unterschiedliche Positionen. Der Außenpolitiker Armetovic sagte dem Spiegel, jedes Angebot müsse ernsthaft geprüft werden. Parteikollege Roth hingegen sprach im Tagesspiegel von einem durchsichtigen Manöver. In Berlin hat der Bundeskongress des Deutschen Gewerkschaftsbundes begonnen. Zum Auftakt warnte DGB-Chefin Fahimi vor Einschnitten bei Arbeitsrechten und Sozialstaat. Es werde versucht, den 8-Stunden-Tag in Frage zu stellen und soziale Sicherungssysteme auszuhöhlen. Am vorletzten Spieltag in der Fußball-Bundesliga hat sich Heidenheim einen Showdown im Abstiegskampf erspielt. Der FCH siegte mit 3:1 in Köln. Damit gehen die letzten 3 der Tabelle, also Wolfsburg, Heidenheim und St. Pauli, punktgleich in den letzten Spieltag. Heidenheims Doppeltorschütze Jan Schöppner sagte bei The Zone, viele hätten sein Team schon abgeschrieben.
3: Vielleicht haben wir auch seitdem so ein bisschen befreit aufgespielt, kann man glaube ich so sagen. Seitdem punkten wir auf einmal, seitdem ist man vielleicht auch so ein bisschen in den Flow reingekommen und ja, das war vielleicht so das Geheimrezept.
1: Die weiteren Ergebnisse: Mainz Union Berlin 1:3 und Hamburg Freiburg 3:2.
4: Der Autoverkehrsdienst meldet: A8 Stuttgart Richtung München bei Augsburg West, Gefahr durch Gegenstände auf der Fahrbahn. A9, München Richtung Nürnberg, beim Autobahndreieck Holledau. Der rechte Fahrstreifen ist gesperrt, hier ein Unfall. A96, München Richtung Lindau, bei Schöffelding. Der Standstreifen ist blockiert, hier ein Unfall. Ich wünsche eine gute Fahrt.

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1: 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Die genaue Zeit, es ist jetzt 23 Uhr.
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1: Ich bin Helen Martin. CSU-Chef Söder sieht für die im Bundesrat gestoppte 1.000-Euro-Prämie keine Zukunft mehr. Das hat er im Interview mit der ARD gesagt. Mehr dazu von Thomas Brockt.
2: Eine gut gemeinte Idee, sagt Söder, aber es habe großen Widerstand in der Wirtschaft gegeben, mit der offenbar vorher auch niemand gesprochen habe. Die Prämie war dann im Bundesrat gescheitert, weil die Länder hohe Steuerausfälle befürchteten. Ob die Bundesregierung nun den Vermittlungsausschuss anruft, um doch noch einen Kompromiss zu finden, ist unklar. Am Dienstag ist erst einmal Koalitionsausschuss, da dürfte das Thema Entlastungen bei Schwarz-Rot ziemlich weit oben stehen.
1: Nach dem Hunter-Virus-Ausbruch auf dem Kreuzfahrtschiff von Dios sind 4 deutsche Passagiere in den Niederlanden gelandet. Sie werden jetzt in Spezialtransporten nach Frankfurt gebracht und müssen danach in Quarantäne. Insgesamt waren 26 Menschen an Bord des Evakuierungsflugs von Teneriffa, alle ohne Symptome. Auf dem Schiff gibt es bisher 6 bestätigte Hunter-Virus-Fälle. 3 Menschen sind gestorben, darunter eine Deutsche. Der Ärzteverband Marburger Bund will den Verkauf von hochprozentigem Alkohol in Supermärkten und Kiosken verbieten. Stattdessen soll es starke alkoholische Getränke nur noch an lizenzierten Stellen geben. Das Argument des Verbands: Alkohol sei ein großes Gesundheitsrisiko. Besonders junge Menschen müssten besser geschützt werden. Im italienischen Flugverkehr wird morgen gestreikt und das hat auch Auswirkungen auf deutsche Flughäfen. Das liegt daran, dass der Streik nicht nur bei der Fluglinie EasyJet stattfindet, sondern auch bei der italienischen Flugsicherung. Die Lufthansa zum Beispiel hat mehrere Verbindungen gestrichen, zum Beispiel am Münchner Flughafen. Die Fußballer von Union Berlin haben das letzte Sonntagsspiel dieser Bundesliga-Saison gewonnen. 3:1 der Sieg in Mainz, der erste unter Interimstrainerin Marie-Louise Ether. Zuvor sorgte Heidenheim für maximale Spannung im Abstiegskampf. Nach dem 3:1-Sieg in Köln gehen der letzte, vorletzte und der Relegationsplatz, also St. Pauli, Heidenheim und Wolfsburg, punktgleich in den letzten Spieltag. Im ersten Sonntagsspiel hatte Hamburg mit 3:2 gegen Freiburg gewonnen.
3: Der Autoverkehrsdienst meldet: A8 Stuttgart Richtung München bei Augsburg West, Gefahr durch Gegenstände auf der Fahrbahn. A9 München Richtung Nürnberg beim Autobahndreieck Holledau, der Standstreifen ist gesperrt, hier ein Unfall. A92 München Richtung Deckendorf beim Autobahnkreuz Neufahrn, Gefahr durch eine ungesicherte Unfallstelle. Ich wünsche eine gute Fahrt.

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3: Sie hören Radio Today 89 München. Die genaue Zeit. Es ist jetzt 0:04.

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1: Ich bin Helen Martin. 26 Menschen, die an Bord des vom Hantavirus betroffenen Kreuzfahrtschiffs waren, sind in den Niederlanden gelandet, darunter auch 4 Deutsche. Sie werden jetzt nach Frankfurt am Main gebracht. Auf dem Schiff hat es 6 Hantavirus-Fälle gegeben, 3 Menschen sind gestorben, auch eine Frau aus Deutschland. Die WHO stuft die Gefahr einer Ausbreitung des Hantavirus als gering ein. Für CSU-Chef Söder ist die 1.000 Euro Entlastungsprämie gescheitert. In der ARD hat der bayerische Ministerpräsident gesagt, die Prämie sei eine gut gemeinte Idee gewesen, dann aber in der Wirtschaft auf großen Widerstand gestoßen. Söder will das Geld jetzt lieber in die Einkommensteuerreform stecken. Am Dienstag trifft sich der Koalitionsausschuss, um über andere Möglichkeiten zur Entlastung der Bürger zu sprechen. Kreml-Chef Putin hatte vorgeschlagen, dass Altkanzler Schröder als Vermittler im Ukraine-Krieg fungieren könnte. Dieser Vorschlag stößt in der SPD nicht auf grundsätzliche Ablehnung. Der SPD-Außenpolitiker Stegner sagte dem Spiegel, er begrüße jede Initiative, die den Krieg beenden könnte. Thomas Beskin berichtet.
2: Bisher, so sagt Stegner, sei Europa nicht an den Verhandlungen beteiligt und könne keine Vorschläge machen. Wenn das über jemanden wie Schröder gelingen würde, wäre es fahrlässig, das auszuschlagen. Die Bundesregierung äußerte sich skeptisch zu dem Vorschlag. Aus Regierungskreisen in Berlin hieß es, er reihe sich ein in eine Serie von Scheinangeboten.
1: In Berlin hat der Bundeskongress des Deutschen Gewerkschaftsbundes begonnen. Zum Auftakt warnte DGB-Chefin Fahimi vor Einschnitten bei Arbeitsrechten und Sozialstaat. Es werde versucht, den 8-Stunden-Tag in Frage zu stellen und soziale Sicherungssysteme auszuhöhlen. Zum Abschluss des vorletzten Spieltags in der Fußball-Bundesliga hat Union Berlin einen historischen Erfolg eingefahren. Das 3:1 in Mainz war der erste Sieg unter Trainerin Marie-Louise Eta. Zuvor hatte sich Heidenheim einen Showdown im Abstiegskampf erspielt. Der FCH siegte mit 3:1 in Köln. Damit gehen die letzten 3 der Tabelle, also Wolfsburg, Heidenheim und St. Pauli, punktgleich in den letzten Spieltag. Im ersten Sonntagsspiel gewann Hamburg gegen Freiburg mit 3:2.
3: Der Autoverkehrsdienst meldet A8 Stuttgart Richtung München bei Augsburg West. Gefahr durch Gegenstände auf der Fahrbahn. A9 München Richtung Nürnberg beim Autobahndreieck Holledau. Der Standstreifen ist gesperrt. Hier ein Unfall. Ich wünsche eine gute Fahrt.

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1: Ich bin Helen Martin. Die Entlastungsprämie von 1.000 Euro, sie ist vom Tisch, zumindest für CSU-Chef Söder. In der ARD hat er gesagt:
2: Es war eine gut gemeinte Idee, es hat sich dann aber in den Tagen danach gezeigt, dass sie in der Wirtschaft auf großen Widerstand gestoßen ist. Ich hatte eigentlich gedacht, dass es davor Absprachen gegeben hätte mit der Wirtschaft, ob das vielleicht gut sein könnte, war offenkundig nicht der Fall.
1: Am Freitag hatte der Bundesrat die Prämie abgelehnt. Morgen, also am Dienstag, trifft sich der Koalitionsausschuss, um darüber zu sprechen, wie man die Bürgerinnen und Bürger noch entlasten könnte. Nach dem Hunter-Virus-Ausbruch auf dem Kreuzfahrtschiff von Dios sind mittlerweile 94 Passagiere von Teneriffa ausgeflogen worden, darunter 4 Deutsche. Die sind in den Niederlanden gelandet und werden jetzt nach Frankfurt gebracht. Dann geht's für sie in häusliche Quarantäne. Insgesamt gibt es 6 bestätigte Hunter-Virus-Fälle und 2 Verdachtsfälle. 3 Menschen sind gestorben, ein niederländisches Ehepaar und eine Deutsche. In 63 Schulen in Bayern sind letzte Woche Drohmails eingegangen, und zwar immer mit dem gleichen Wortlaut. Wie die Rheinische Post berichtet, haben auch 56 Schulen in NRW die Mail bekommen. Die Polizei hat die Drohungen geprüft, keine war ernst gemeint, keine Schule musste schließen. Das große Finale vom Eurovision Song Contest ist zwar erst nächsten Samstag, aber schon heute wurde der ESC in Wien offiziell eröffnet mit einer Parade durch die österreichische Hauptstadt. Mit dabei waren natürlich die Delegationen der 35 Teilnehmerländer, darunter auch die deutsche Starterin Sarah Engels. Dieses Jahr sind weniger Länder als sonst vertreten, unter anderem Spanien, Irland, die Niederlande und Slowenien haben abgesagt, weil sie gegen die Teilnahme von Israel protestieren wollen. Es war ein torreicher Sonntag in der Fußball-Bundesliga. Am Abend hat Union Berlin einen 3:1-Erfolg in Mainz gefeiert. Der Premierensieg der ersten Bundesliga-Trainerin Marie-Louise Ether. Zuvor setzte Heidenheim seine Aufholjagd fort. Nach dem 3:1-Sieg in Köln ist der FCH nun Vorletzter und punktgleich mit St. Pauli und Wolfsburg. Am letzten Spieltag geht's um alles. Im ersten Sonntagsspiel feierte der HSV einen 3:2-Sieg gegen Freiburg.
3: Der Autoverkehrsdienst meldet: A8 Stuttgart Richtung München bei Augsburg West. Gefahr durch Gegenstände auf der Fahrbahn. Ich wünsche eine gute Fahrt.

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Die genaue Zeit. Es ist jetzt 2:02 Uhr.